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1: Im Studio Sönke Röhling. Schönen guten Morgen. Die AfD feiert bei der Landtagswahl in Sachsen-Anhalt einen haushohen Sieg. Sie bekommt mehr als doppelt so viele Stimmen wie beim letzten Mal und landet bei 44%, so die Landeswahlleitung. Für die absolute Mehrheit reicht es aber nicht. Die AfD sieht einen Regierungsauftrag für sich, braucht aber einen Koalitionspartner. Spitzenkandidat Ulrich Siegmund sagt im ZDF.
2: Wir möchten das nur mit jemandem machen, der auch die grundsätzlichen Probleme in diesem Land mit bereit ist zu lösen. Sollte es diese demokratische Kraft hier irgendwie im Landtag von Sachsen-Anhalt geben, ob es durch eine Fraktion oder durch einzelne Abgeordnete passiert, ist das doch in Ordnung. Was bei uns aber ausfällt, und da bleiben wir uns selbst treu, ist, dass wir uns nicht verbiegen werden. Wir werden auch keine Spielchen mitspielen, keine Tolerierungen oder Minderheitsregierung.
1: Die AfD liebäugelt jetzt mit dem BSW, dass es knapp in den Landtag geschafft hat. Die CDU ist bei der Wahl abgestürzt und hat mit 17% weniger als halb so viele Stimmen wie bei der letzten Wahl geholt. SPD, Linke und Grüne liegen bei um die 9%. Von all denen will niemand mit der AfD zusammenarbeiten. SPD-Chefin Babelbar sagt im Ersten.
3: Die SPD wird auf keinen Fall eine Einladung annehmen, weil das ein gesichert rechtsextremer Landesverband ist und mit dem wird die SPD keine Gespräche führen.
1: Einen neuen Rekord gibt's bei der Wahlbeteiligung. Die liegt bei 78%. Die Suche nach dem mutmaßlichen Stromnetzsaboteur bleibt bislang ohne Erfolg. Rund um den Hambacher Forst in NRW suchte die Polizei über Stunden mit einem Großaufgebot. Hinweise auf den 48-Jährigen fanden die Einsatzkräfte dort aber nicht. Der Mann soll hinter mehreren Angriffen auf Umspannwerke stecken. Rückt das Ende des Ukraine-Kriegs tatsächlich näher? Von den Verhandlungen einer US-Delegation mit Präsident Zelensky in Kiew gibt es erste positive Signale. Die Amerikaner sprechen von Kompromissen auf beiden Seiten. Zuvor hatten sie auch in Russland mit Kreml-Chef Putin verhandelt. Am Flughafen der US-Metropole Miami ist ein Amazon-Frachtflugzeug bei der Landung über die Landebahn hinausgeschossen. Die Maschine rammte mehrere Fahrzeuge und fing Feuer. 5 Menschen kamen dabei ums Leben. Wie es zu dem Unfall kommen konnte, ist noch unklar. Deutliche Heimklatsche für Hamburg in der Fußball-Bundesliga. Gegen Mainz kam der HSV mit 0:5 unter die Räder und ist fürs erste Tabellenletzter. Neuer Spitzenreiter ist der FC Augsburg nach einem 4:1-Sieg bei Eintracht Frankfurt.
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4: Mit KI-Support. Viele Wolken gibt es heute Morgen. Später bleibt's mal mehr, mal weniger grau und ab und zu kommt auch ein Schauer runter. In den Mittelgebirgen sind kurze Gewitter möglich. Dazu wird es warm bis heiß. Die Höchstwerte liegen zwischen 21 und 33 Grad. Morgen im Südwesten oft sonnig, über den Bergen später mehr Wolken und vereinzelt Gewitter, maximal 33 Grad.

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1: Liebe Hörer, ohne jede Frage ist die Angst eine der beherrschenden Großmächte unserer Zeit. Sie schwingt ihr Zepter über Junge und Alte, Reiche und Arme, über Gesunde und Kranke. Die Menschen haben nicht nur Angst vor dem Sterben, sondern auch vor dem Leben. Wir leben unter ständigen Bedrohungen. Das Leben mit dem Risiko ist das Schicksal des modernen Menschen. Man fühlt sich bedroht durch die menschliche Hektik am Arbeitsplatz und im Straßenverkehr, durch immer neue Krankheiten, durch die fortwährende psychische Überforderung, durch Leistungsdruck und Konsumzwang. Nicht zuletzt bedroht durch die immer weiter um sich greifende Säkularisierung, welche die in Generationen gewachsenen und bewährten Ordnungen und Normen einzureißen und wegzuschwemmen droht und so einen Prozess der inneren Aushöhlung und Entwurzelung einleitet, der ohne Beispiel ist. Der moderne Mensch lebt wie auf einer Geröllhalde, die in ständiger Bewegung ist, unaufhaltsam abwärts. Und wir werden mitgerissen. Keiner kann sich dagegen stemmen, so lange nicht, bis er einen festen Grund gewinnt. Festen Boden unter den Füßen, das brauchen wir heute nötiger denn je. Einen Ort, der uns Halt gibt, mitten in den ungeheuren Umwälzungen, deren Zeugen wir sind. Gibt es nichts Gewisses mehr, so fragen die Menschen, aus einem Herzen voller Angst. Dieser Grund ist da. Er liegt nicht in uns selbst, denn in uns ist nichts Festes und Gewisses. Aber Menschen, die von Jesus Christus neu programmiert worden sind, in deren Leben Gottes Geist die Herrschaft übernommen hat, wissen um einen festen Grund. Der Grund, da ich mich gründe, ist Christus und sein Blut. Das ist das Fundament. Das allein kann uns tragen. Es gibt Gewissheit des Glaubens in einer Zeit lähmender Ungewissheit. Jesus Christus gibt uns die Heilsgewissheit, Gewissheit der Vergebung und Vollendung. Davon schreibt der Apostel Paulus in Römer 8, 31 bis 39. Bitte lesen wir einmal diesen Abschnitt. Damit haben wir den Gipfel des Römerbriefes bestiegen. Paulus schreibt dort, ich bin gewiss, dass nichts uns scheiden kann von der Liebe Gottes, die in Christus Jesus ist, unserem Herrn. Liebe Hörer, mit diesem kurzen Satz kann man leben. Damit kann man auch der Stunde entgegengehen, die Gott als unsere letzte bestimmt hat. Gott ist für uns. Das ist die Rechtfertigungslehre des Paulus. Mehr noch, es ist das ganze Evangelium. Kann man noch einladender es sagen? Woran erkennen wir aber, dass Gott für uns ist? Daran, dass er seinen eigenen Sohn nicht hat verschont, sondern hat ihn für uns alle dahingegeben. Gott sagt uns, dass er uns liebt, dass er für uns ist. Das ist Evangelium. Das ist zugleich der einzige Grund unserer Gewissheit. Seitdem Gott die Menschen dahin gehen lassen musste nach dem Willen ihres verblendeten Herzens, sann er auf Abhilfe. Seither bewegte er nur den einen Gedanken, wie er die Menschen, seine Geschöpfe und Kinder wieder zurückholen könnte. Er hat das Äußerste gewagt. Seinen einzigen Sohn hat er sich von seinem Herzen gerissen und in unsere Welt gesandt. Um unserer Sünde willen und für uns alle hat er ihn dahingegeben. Wie sollte er uns mit ihm nicht alles schenken? So viel sind wir ihm wert. Und da bezweifeln wir noch, dass Gott für uns ist. Nun singt Paulus das Lied von der Gewissheit. Es ist ein Zeugnis von überwundener Anfechtung. Es wird nicht im Himmel, sondern hier auf der Erde gesungen. Ist Gott für uns? Wer mag wider uns sein? Welche auch seines eigenen Sohnes nicht hat verschont, sondern hat ihn für uns alle dahingegeben? Wie sollte er uns mit ihm nicht alles schenken? Das ist die Theologie des Kreuzes von Paulus. Wer das Lied von der Heilsgewissheit mitsingen will, kommt am Kreuz Jesu nicht vorbei. Am Kreuz ist der Brückenschlag geschehen über den Abgrund der Sünde. Am Kreuz kann jeder heil werden. Am Kreuz Jesu hat Gott uns alles geschenkt. Vergebung, Leben, Seligkeit, alle Türen zu Gott, dem Vater, stehen uns nun offen. Der Grund unserer Heilsgewissheit liegt also nicht in uns selber, nicht in religiösen Erlebnissen, Erfahrungen, nicht in seelischen Erregungszuständen und Gefühlsbewegungen, nicht in der Tradition der Väter. Paulus zeigt nur auf das Kreuz. Dort ist der Grund, nirgends sonst. Wer will die Auserwählten Gottes beschuldigen? Gott ist hier, der da gerecht macht. Wer will verdammen? Christus ist hier, der gestorben ist, ja vielmehr, der auch auferweckt ist. Welcher ist zu Rechten Gottes und vertritt uns? Alle, die unter Gottes Gericht standen und seine Strafe verdient hatten, sind nun losgelöst und freigekauft, seit Jesus am Kreuz die Strafe auf sich genommen hat. Für uns ist das Kreuz Jesu Christi eine Freistatt für alle, die Zuflucht suchen. Wer dieses Erlösungswerk für sich in Anspruch nimmt, erfährt die Vergebung seiner Schuld und Gottes Ferne. Er hat jetzt einen Rechtsbeistand gegen den Ankläger, der vor Gott gegen uns angehen will. Wer will uns noch verdammen? Christi Blut und Gerechtigkeit, das ist mein Schmuck und Ehrenkleid. Damit will ich vor Gott bestehen, wenn ich zum Himmel werd eingehen. Wer will uns scheiden von der Liebe Christi? Trübsal oder Angst oder Verfolgung oder Hunger oder Blöße oder Gefahr oder Schwert? Aber in dem allem überwinden wir weit durch den, der uns geliebt hat. Das Heil, das wir in Jesus Christus haben, ist kein ungefährdeter Besitz für uns. Die Mächte unserer Welt, die Leiden dieser Zeit, fechten es fortwährend an. Alle nur denkbaren Möglichkeiten der Gefährdung werden hier genannt. Aber mitten in den Bedrohungen sind wir gehalten und bewahrt von den Händen unseres Herrn. Wer sich von seinen starken Händen umschließen lässt, der bekommt auch Anteil am endgültigen Triumph des Ostersieges. Wir überwinden weit. Das ist nicht unser Verdienst. Es ist nur der Anteil an dem Sieg Jesu Christi. Das ist sein umfassender Triumph. Lieber Hörer, Paulus beschließt dieses Triumphlied der Gerechtfertigten in den Versen 38 bis 39. Denn ich bin gewiss, dass weder Tod noch Leben, weder Engel noch Mächte noch Gewalten, weder Gegenwärtiges noch Zukünftiges, weder Hohes noch Tiefes, noch keine andere Kreatur kann uns scheiden von der Liebe Gottes, die in Christus Jesus ist, unserem Herrn. Ich bin gewiss. Nicht darum, weil ich in mir die Möglichkeit hätte, unentwegt an meinem Herrn festzuhalten, sondern nur, weil er alle, die er einmal zu sich gezogen hat, festhält und nicht mehr loslässt. Auch wenn auf meiner Seite viel Versagen und Verzagen ist, so sind bei ihm lauter Zusagen. Nur weil er uns treu bleibt, können wir sagen, ich bin gewiss. Wenn er uns mit seinen starken Händen hält, dann gilt uns in den vielfältigen Bedrohungen, mitten in der Angst dieser Welt, die Zusagen Jesu Christi, des guten Hirten, niemand wird sie mir aus meiner Hand reißen. Johannes 10, 28. Ich kann zwar schwach werden und umfallen, aber nur in seiner Hand. Menschen, die Jesus Christus neu programmiert hat, die Vergebung ihrer Schuld erfahren haben und erfüllt sind mit dem Heiligen Geist, haben die Hände frei für ein Leben der Liebe zum Dienst in Jesu Namen. Ihre Gegenwart ist sinnerfüllt durch das Wort von der Gewissheit. Ich bin gewiss, ganz gewiss. Seine Hand entreißt mich nichts, sollte ich ihn mit Kleinmut schmähen. Mein Erbarmer selbst verspricht's, sollte ich ihm sein Wort verdrehen. Nein, er lässt mich ewig nicht, das ist meine Zuversicht.

Liebe Zuhörer, wir leben in einer multikulturellen Gesellschaft. Nicht nur, dass in unserer unmittelbaren Nachbarschaft Menschen der verschiedensten Religionen leben, nein, auch im sogenannten christlichen Lager gibt es viele Variationen und Gruppierungen. Ein Phänomen ist, dass alle behaupten, sie hätten den einzig wahren Gott in ihrer Religion. Wenn ich Menschen anspreche, um ihnen ein Zeugnis zu geben, dann höre ich oft: Ich habe meine Religion. Ist nicht in jeder Religion ein Fünkchen Wahrheit? Und wie man so schön sagt, führen nicht alle Wege nach Rom? Oder gibt es vielleicht doch objektive und ultimative Aussagen zu diesen Fragen? Eins ist dabei aber sicher, liebe Zuhörer, diese Antworten können nicht von uns kommen, weil wir alle irgendwie geprägt sind. Die Antworten auf die zentralen Fragen unserer Existenz und die Frage nach Gott kann nur jemand beantworten, der außerhalb von uns steht und der von sich sagen kann: Ich bin die Wahrheit, nämlich Gott selbst. 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Ich wünsche Ihnen von Herzen den Frieden Gottes und seine Bewahrung in allen Situationen Ihres Lebens.

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1: Im Studio Sönke Röhling. Schönen guten Morgen. Die AfD feiert bei der Landtagswahl in Sachsen-Anhalt einen haushohen Sieg. Sie bekommt mehr als doppelt so viele Stimmen wie beim letzten Mal und landet bei 44%, so die Landeswahlleitung. Für die absolute Mehrheit reicht es aber nicht. Die AfD sieht einen Regierungsauftrag für sich, braucht aber einen Koalitionspartner. Spitzenkandidat Ulrich Siegmund sagt im ZDF.
2: Wir möchten das nur mit jemandem machen, der auch die grundsätzlichen Probleme in diesem Land mit bereit ist zu lösen. Sollte es diese demokratische Kraft hier irgendwie im Landtag von Sachsen-Anhalt geben, ob es durch eine Fraktion oder durch einzelne Abgeordnete passiert, ist das doch in Ordnung. Was bei uns aber ausfällt, und da bleiben wir uns selbst treu, ist, dass wir uns nicht verbiegen werden. Wir werden auch keine Spielchen mitspielen, keine Tolerierungen oder Minderheitsregierung.
1: Die AfD liebäugelt jetzt mit dem BSW, das es knapp in den Landtag geschafft hat. Die CDU ist bei der Wahl abgestürzt und hat mit 17% weniger als halb so viele Stimmen wie bei der letzten Wahl geholt. SPD, Linke und Grüne liegen bei um die 9%. Von all denen will niemand mit der AfD zusammenarbeiten. SPD-Chefin Bärbel Bas sagt im Ersten.
3: Die SPD wird auf keinen Fall eine Einladung annehmen, weil das ein gesichert rechtsextremer Landesverband ist. Und mit dem wird die SPD keine Gespräche führen.
1: Einen neuen Rekord gibt's bei der Wahlbeteiligung. Die liegt bei 78%. Die Suche nach dem mutmaßlichen Stromnetzsaboteur bleibt bislang ohne Erfolg. Rund um den Hambacher Forst in NRW suchte die Polizei über Stunden mit einem Großaufgebot. Hinweise auf den 48-Jährigen fanden die Einsatzkräfte dort aber nicht. Der Mann soll hinter mehreren Angriffen auf Umspannwerke stecken. Rückt das Ende des Ukraine-Kriegs tatsächlich näher? Von den Verhandlungen einer US-Delegation mit Präsident Zelensky in Kiew gibt es erste positive Signale. Die Amerikaner sprechen von Kompromissen auf beiden Seiten. Zuvor hatten sie auch in Russland mit Kreml-Chef Putin verhandelt. Am Flughafen der US-Metropole Miami ist ein Amazon-Frachtflugzeug bei der Landung über die Landebahn hinausgeschossen. Die Maschine rammte mehrere Fahrzeuge und fing Feuer. 5 Menschen kamen dabei ums Leben. Wie es zu dem Unfall kommen konnte, ist noch unklar. Deutliche Heimklatsche für Hamburg in der Fußball-Bundesliga. Gegen Mainz kam der HSV mit 0:5 unter die Räder und ist fürs erste Tabellenletzter. Neuer Spitzenreiter ist der FC Augsburg nach einem 4:1-Sieg bei Eintracht Frankfurt.
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4: Mit KI-Support. Viele Wolken gibt es heute Morgen. Später bleibt es mal mehr, mal weniger grau. Und ab und zu kommt auch ein Schauer runter. In den Mittelgebirgen sind kurze Gewitter möglich. Dazu wird es warm bis heiß. Die Höchstwerte liegen zwischen 21 und 33 Grad. Morgen im Südwesten oft sonnig, über den Bergen später mehr Wolken und vereinzelt Gewitter, maximal 33 Grad.

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1: Jesus, der Arzt, der Beter, der Prediger. Lieber Hörer, die Frage, wer war Jesus Christus, hat die Menschen seit den Tagen seines Erdenlebens unablässig bewegt. Mit immer neuer Leidenschaft des Herzens hat ein Jahrhundert nach dem anderen darum gerungen, zur Klarheit über das Geheimnis seiner Person zu gelangen. Selbst die, die ihn ablehnten, mussten erkennen, dass er sich stark in ihre Seelen eingesenkt hatte. Von der Bibel her möchte ich jetzt diese Frage, wer war Jesus Christus, beantworten. Noch einmal möchte ich einige Deutungsversuche der Menschen anführen, die deutlich machen sollen, wer Jesus war. Für die einen ist er der Knabe im lockigen Haar. Für andere ist Jesus der zornige junge Mann in üppiger Barttracht, der mit der Geißel in der Hand für die revolutionären Ideen steht. Die dritte Gruppe sieht Jesus als einen großen, vertrauenswürdigen Kopf mit Silbersträhnen im Haar, der sich als Leitbild und Vorbild geradezu anbietet. Und die vierten lassen ihn einen guten, alten Mann sein, der vielleicht einmal gelebt haben mag, aber heute keine Bedeutung mehr für unser Leben hat. Man reiht Jesus Christus ein in die Reihe der Großen der Weltgeschichte, Goethe, Gandhi, Albert Schweitzer und andere. Auch in vielen Kirchen unserer Tage wird Jesus nicht mehr eindeutig als unser alleiniger Erlöser verkündigt, sondern vielerlei Deutungen werden angeboten, je nach Geschmack und Mode. Wo das geschieht, ist der Tod im Topf. Im Markus-Evangelium 1, 32 bis 39 wird uns berichtet, wie Jesus nach Kapernaum gekommen ist. Die Bewohner der Stadt brachten zu ihm alle Kranken und Besessenen. Die ganze Stadt versammelte sich vor der Tür, so berichtet uns die Bibel. Es hat sich herumgesprochen, dass er im Hause des Simon war, wohl auch, dass er dessen Schwiegermutter gesund gemacht hat. Nun wirkt dieses Haus wie ein Magnet auf Kranke und Gesunde. Zunächst auf die Kranken. Sie wissen, Jesus kann helfen. Andere haben es erfahren. Anderen hat er geholfen. Warum dann nicht auch mir? Seine Heilmöglichkeiten sind unbegrenzt. Neben den Kranken werden auch Besessene genannt. Von Jesus heißt es, er half vielen Kranken und trieb viele Teufel aus. Für diese Menschen ist Jesus Christus da, auch heute. Wo Jesus hinkommt, geschieht etwas. Viele Menschen haben damals erfahren, dass sie heil wurden. Da waren aber auch Menschen, die ihre Aufgabe erkannten und die Hilfsbedürftigen zu Jesus führten, weil sie wussten, Jesus kann helfen. Erkennen wir diese Aufgabe auch, liebe Hörer? Viele warten darauf, dass wir ihnen den Weg zu dem Sohn Gottes zeigen. Vieles versuchen die Menschen heute, um zum Frieden und zum Heil zu kommen. Weite Reisen werden unternommen. An fragwürdigen Praktiken versuchen sich viele. Oft genug geraten die Menschen dabei in okkulte Abhängigkeiten. Trotz aller Erkenntnis, dass Jesus helfen kann, sind die Leute von Kapernaum, und das sind wir, blind. Sie wollen von Jesus Hilfe. Die Kranken möchten gesund und die Besessenen von ihren bösen Geistern frei werden. Jesus hilft und heilt und macht frei. Aber weder sie, die Kranken und Besessenen, noch die Gesunden erkennen, dass hinter aller Krankheit und allem Gebundensein eine Macht steht, der es um das Zerstören geht. Die Macht des Bösen, die nicht will, dass eine kranke und von bösen Geistern beherrschte Welt durch Jesus geheilt wird. Die Menschen von Kapernaum sehen nur den Wunderdoktor, den jedermann sucht, ohne zu ahnen, dass der Sohn des lebendigen Gottes, der Heiland der Welt, dem Sünde, Tod und Teufel gehorchen müssen, mitten unter ihnen ist. Die Menschen kannten ihn auch als Beter. Des Morgens vor Tage stand er auf und ging hinaus, und er ging an eine einsame Stätte und betete daselbst. So lesen wir von Jesus an einigen Stellen im Neuen Testament. Was bedeutet das für uns? Nicht, dass das Gebet in der Frühe besondere Verheißungen hätte. Der Vater im Himmel hat keine festgesetzten Sprechstunden. Zu ihm dürfen wir jederzeit kommen. Doch morgens werden die Weichen für den Tag gestellt, und dazu ist Zurüstung nötig. Jesus findet sie im Gespräch mit seinem Vater, auf dessen Wort er hört, mit dem er spricht, der ihn in diese kranke und von Teufeln geplagte Welt gesandt hat, dass er sie heile und erlöse. Vom Vater lässt er sich zeigen, wohin er gehen, was er tun und lassen soll. Er lässt sich von ihm stärken. Deswegen sucht Jesus immer wieder die Stille im Gebet. Liebe Hörer, wir sind jetzt alle nach unserer Gebetspraxis gefragt. Nehmen wir uns Zeit, uns morgens zurüsten zu lassen? Natürlich können wir auch zu jeder anderen Tageszeit unsere stille Zeit haben. Wichtig ist nur, dass wir darin treu erfunden werden und nicht nur beten, wenn wir in Stimmung sind. Die Jünger haben Jesu damals auch als Prediger kennengelernt. Wie seine Jünger ihn finden, weil jedermann ihn sucht, dass sie ihn nach Kapernaum zurückholen, sagt er, lasst uns anderswohin in die nächsten Städte gehen, dass ich da selbst auch predige, denn dazu bin ich gekommen. Darin sieht Jesus also seine Hauptaufgabe im Predigen, in der Verkündigung des Wortes Gottes, der frohen Botschaft für jedermann. Das Erste, was Markus uns von der Tätigkeit Jesu berichtet, ist, er kam nach Galiläa und predigte das Evangelium vom Reich Gottes. So steht bei ihm das Predigen vorn an. Wir stehen heute in den Gottesdiensten in der Gefahr, dass das Weitergeben der Botschaft der Bibel immer mehr in den Hintergrund gerät. Es bleibt nach allen anderen Aktivitäten des Gottesdienstes kaum noch Zeit für die Predigt. Wenn die Leute sich fast nicht mehr konzentrieren können, dann folgt die Predigt. Der Apostel Paulus schreibt, der Glaube kommt aus der Predigt. Das müssen wir heute mehr denn je betonen und auch praktizieren. Bei Jesus ist das anders. Von ihm heißt es, er predigte gewaltig und nicht wie die Schriftgelehrten. Sein Wort kam an. Es traf und ließ die Hörer nicht wieder los. Dem einen wurde es zum Gericht, den anderen zur Himmelsleiter. Sein Wort war die Waffe, mit der er zum Kampf antrat gegen die Welt der Dämonen, und es war Medizin für Kranke und Besessene. Beides, Waffe und Medizin, will es auch heute sein. Lasst uns mit großer Freudigkeit diesen Auftrag neu annehmen und durchführen, ob auf oder unter der Kanzel. Wir wollen bezeugen, dass Jesus Christus allein der Heiland und Retter ist. Nur in seinem Namen finden wir Menschen das Heil. Er ist die Hoffnung der Welt. Wir sind jetzt alle gefragt, wollen wir den Hoheitsanspruch Jesu anerkennen oder ablehnen? Wir können ihn verweigern. Damit haben wir uns für die ewige Verdammnis entschieden. Blicke doch jetzt im Glauben auf Jesus Christus, der für dich gestorben ist, für uns alle. Öffne ihm im Gebet dein Herz und lass ihn einziehen. Im Glauben übereigne ihm dein Leben. Durch den Geist Gottes zieht Jesus Christus in dein Leben ein. Die Bibel sagt, so viele ihn aber aufnahmen, denen gab er das Recht, Gottes Kinder zu werden. Johannes 1, Vers 12. Tue es jetzt im Glauben. Dann wirst du merken, dass du in Jesus den Arzt, Beter und Prediger gefunden hast, wonach du so lange gesucht hast. Jesus wartet auf dich.

0: Liebe Zuhörer, ältere Menschen mussten in ihrem Leben schon sehr viele Veränderungen verarbeiten. Dafür gebührt ihnen tiefer Respekt. Aber nicht alle kommen damit in gleicher Weise zurecht und manche Senioren ziehen sich irgendwann innerlich zurück. 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
2: Im Studio Sönke Röhling, schönen guten Morgen. Mit einem Riesenvorsprung hat die AfD die Landtagswahl in Sachsen-Anhalt gewonnen. Sie kommt auf knapp 44%, verpasst allerdings die absolute Mehrheit. Finn Riebesel, Freundlieb.
3: Die CDU und Ministerpräsident Schulze erleben dagegen einen Absturz und haben sich mit 17% mal eben halbiert. SPD, Linke und Grüne kommen jeweils auf etwa 9%. Jetzt muss die AfD mit Spitzenkandidat Ulrich Siegmund einen Partner finden. Sie liebäugelt mit dem BSW, das ganz knapp in den Landtag eingezogen ist und eine Zusammenarbeit zumindest nicht ausgeschlossen hat. Einen neuen Rekord gibt's bei der Wahlbeteiligung. Die liegt bei 78%.
2: Erneuerbare Energien sollen in Deutschland künftig rund um die Uhr verfügbar sein. Weil Windkraft und Photovoltaik je nach Wetter schwanken können, entsteht im sächsischen Boxberg jetzt einer der bundesweit größten Batteriespeicher. Sollten Sonnen- und Windenergie nicht genug Strom liefern, könnte er rein rechnerisch über 600.000 Haushalte 4 Stunden lang versorgen. Für Thoralf Schirmer vom Energieunternehmen LEAG ist entscheidend,
4: dass erneuerbare Energien auch sicher zwischengespeichert werden für die Zeit, wenn sie gebraucht werden, wenn sie auch das Netz stützen können und dazu natürlich auch als sicheres Backup die Gaskraftwerke, die wasserstofffähigen, die wir auch bauen wollen.
2: Im Ring um ein Ende des Ukraine-Kriegs geht's offenbar voran. Die Gespräche seien diesmal effektiver, heißt es aus Kiew. Dort hat eine US-Delegation Präsident Zelensky neue Vorschläge vorgelegt. Zuvor hatten sie bereits in Moskau mit Putin verhandelt. Es soll auf beiden Seiten Kompromisse geben, heißt es. EU-Kommissionspräsidentin von der Leyen will die Zusammenarbeit mit Grönland deutlich ausbauen. Die Arktikinsel, die zu Dänemark, aber nicht zur EU gehört, soll deutlich mehr EU-Gelder bekommen. Auch ein klares Signal an Donald Trump. Der US-Präsident hatte ja damit gedroht, Grönland zu übernehmen. Trotz weltweiter Kritik und massivem Druck klebt FIFA-Boss Infantino an seinem Posten. Er will sich im nächsten Jahr zur Wiederwahl stellen. Infantino hatte die Fußballwelt nicht zuletzt mit seinen Plänen für einen WM-Verkauf an private Investoren gegen sich aufgebracht. Die Pläne sind aber nun vom Tisch. Der FC Augsburg ist neuer Spitzenreiter der Fußball-Bundesliga. Der FCA kletterte mit einem 4:1 bei Eintracht Frankfurt auf Platz 1. Der HSV rutscht dagegen auf den letzten Platz nach einer 0:5-Klatsche gegen Mainz.
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5: Mit KI-Support. Wolkig ist es heute Morgen erstmal. Im Süden scheint länger die Sonne. Im Laufe des Tages kann es vereinzelt mal einen leichten Schauer geben. Von den südlichen Mittelgebirgen aus sind auch kurze Gewitter drin. Dazu liegen die Höchstwerte zwischen 21 und 33 Grad. Morgen wird es im Nordwesten oft grau und am Nachmittag kommt häufiger Regen. Sonst bleibt es teils sonnig, maximal bis 33 Grad.

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1: Lieber Zuhörer, heute spreche ich über einen der wichtigsten Punkte unseres Glaubenslebens, der aber leider oft vernachlässigt wird. An über 500 Stellen in der Bibel erinnert uns Gottes Geist an das herrliche Vorrecht, mit dem himmlischen Vater zu sprechen. Es geht um das Gebet. Durch den Glauben an den Herrn Jesus haben wir Zugang zum Thron der Gnade, zur allerhöchsten Autorität und dürfen dort unsere Anliegen vorbringen. Die Bibel sagt in Philipper 4, Vers 6, sorgt euch um nichts, sondern in allen Dingen, ich betone, in allen Dingen, lasst eure Bitten im Gebet und Flehen mit Danksagung vor Gott kund werden. Immer wieder werden wir in Gottes Wort ermahnt, das Gebet nicht zu vernachlässigen. Und wie viele Predigten sind schon über das Gebet gehalten worden, wie viele Bücher darüber geschrieben worden. Und doch kommt das Gebet oftmals viel zu kurz, nicht wahr? Da sind die Tage voller Aktivitäten, voller Termine. Dies muss organisiert und jenes gemacht werden, alles wichtige Dinge natürlich, die scheinbar keinen Aufschub dulden. Und dann ist plötzlich keine Zeit mehr da, um mit dem Vater im Himmel zu sprechen. Und das ist so schade. Vielleicht müssen wir uns am Ende unseres Lebens beim Rückblick einmal eingestehen, wir haben zu wenig gebetet. Ach, hätten wir doch mehr gebetet, dann wäre vielleicht dieses und jenes anders verlaufen. Wie sieht Ihr persönliches Gebetsleben aus? Jemand sagte mir, ich bete jeden Tag mein Vater unser, reicht denn das nicht? Ich freue mich darüber, wenn jemand dieses wunderbare Gebet, das uns der Herr Jesus in der Bergpredigt als Mustergebet vorstellt, von Herzen und im Glauben betet. Aber ich denke nicht, dass das damit gemeint ist, wenn uns die Bibel im Psalm 62, Vers 9 einlädt. Hoffet auf ihn alle Zeit, liebe Leute, schüttet euer Herz vor ihm aus. Gott ist unsere Zuversicht. Beten? Zum Herrn Jesus kommen, unsere Herzen vor ihm ausschütten, ist viel mehr als ein auswendig gelerntes Gebet zu sprechen. Hier geht es vielmehr darum, in einem tiefen und innigen Gespräch unserem Herrn und Heiland all das zu bringen, was uns auf dem Herzen liegt. Das sind die Anliegen, die uns Not machen. Der Herr Jesus sagt, bittet, so wird euch gegeben. Und an anderer Stelle in der Bibel steht, ihr habt nichts, weil ihr nicht bittet. Ist das nicht bemerkenswert? Der Herr Jesus möchte so gern, dass wir ihm unsere Herzenswünsche sagen, dass wir für unsere Angehörigen um Segen bitten, um Gesundheit, um Gelingen im Beruf und in der Familie. Er ist einfach für alles zuständig. Alle unsere Sorgen sollen wir auf ihn werfen und ihn und seine herrliche göttliche Kraft im Glauben in die Umstände unseres Lebens hineinnehmen. Kennen Sie es, lieber Zuhörer, wenn man das Herz vor dem Herrn ausschüttet und ihm wirklich alles sagt? Auch die Schuld und das Versagen mit der Bitte um Vergebung? All das hat Platz am Thron der Gnade, dort, wo wir hinzutreten dürfen, weil wir als Gläubige gereinigt worden sind durch das Blut Jesu. Manch einer sagt mir, ach, meine Gebetszeit ist so kurz, weil ich gar nicht richtig weiß, was ich beten soll. Dann empfehle ich immer, einmal von Herzen mit dem Danken zu beginnen. Überlegen wir uns einmal, wofür wir dem Herrn alles danken können. Er wartet auf unseren Dank und hat auch ein Anrecht darauf, weil er der Geber aller guten Gaben ist. Fangen Sie an mit Danken. Sie werden staunen, wie schnell die Minuten vergehen und Sie eigentlich kein Ende mehr finden, weil es so viel Grund gibt, dem Herrn zu danken, ihn zu loben und ihn zu preisen. Und nun komme ich zu einem ganz wichtigen Aspekt des Gebetes. Er soll uns deutlich machen, welch entscheidende Bedeutung das Gebet für unser Christenleben hat. Paulus deutet es im Römerbrief Kapitel 15, Vers 30 an, wenn er die Römer bittet, ich ermahne euch aber, liebe Brüder, durch unseren Herrn Jesus Christus und durch die Liebe des Geistes, dass ihr mir kämpfen helft, durch eure Gebete für mich zu Gott. Gebet bedeutet auch Kampf. Werner Heugelbach hat es in einer seiner Broschüren so formuliert: Wer betet, siegt. Kein Kampf ohne Sieg. Der berühmte Prediger Spurgeon wurde einmal gefragt, was das Geheimnis des Erfolges sei, dass sich so viele Menschen bekehren und zum lebendigen Glauben an Jesus finden. Spurgeon führte die Besucher durch das große Gemeindehaus und blieb dann vor einer bestimmten Tür stehen. Er öffnete sie, und die Besucher durften einen Blick hineinwerfen, und sie sahen den Raum gefüllt mit Brüdern, die auf den Knien waren und beteten, während oben im Versammlungssaal gepredigt wurde. Das ist das Geheimnis. Betende Christen sind in einer Gemeinde ein geistliches Kraftwerk. Gebet ist das Wichtigste, das Entscheidendste bei allen missionarischen Anliegen. Ohne Gebet geht nichts. Ohne Gebet sind alle anderen Anstrengungen bloß fromme Aktivitäten, die keine Frucht bringen. Wichtige Prinzipien hierzu finden wir in einem Abschnitt in 2. Buch Mose, Kapitel 17, die Verse 8 bis 14. Diese Verse zeigen uns deutlich die wichtigste Voraussetzung, um Siege Gottes in unserem Leben zu erfahren. Da kam Amalek und kämpfte gegen Israel in Rephidim. Da sprach Mose zu Josua: Erwähle uns Männer, zieh aus und kämpfe gegen Amalek. Morgen will ich oben auf dem Hügel stehen mit dem Stab Gottes in meiner Hand. Und Josua tat, wie Mose ihm sagte, und kämpfte gegen Amalek. Mose aber und Aaron und Hur gingen auf die Höhe des Hügels. Und wenn Mose seine Hand emporhielt, siegte Israel. Wenn er aber seine Hand sinken ließ, siegte Amalek. Hier geht es zunächst um zwei Kampfschauplätze, ein sichtbarer und ein unsichtbarer. Unten im Tal kämpfte Israel erbittert gegen seinen Feind. Aber die eigentliche Schlacht fand oben auf dem Hügel statt, dort, wo sich die drei Gottesmänner im Glauben an die Kraftquelle der Himmelswelt anschlossen. Das Erheben der Hände und des Stabes Gottes ist ein wunderbares Vorbild für das Gebet, das sich nach Gott und seiner Hilfe, nach seinem Segen, nach seinem Sieg ausstreckt. Das, was auf dem Hügel geschah, hatte direkte Auswirkungen auf das Kampfgeschehen im Tal. Und so hat auch das Gebet direkte Auswirkungen auf die sichtbaren und unsichtbaren Umstände unseres Lebens. Auf der Gebetshöhe, in unserem Gebetszimmer, in den Gebetsversammlungen entscheiden sich die Fragen nach Sieg oder Niederlage. Wer betet, siegt. In Vers 12 lesen wir etwas über den ermüdenden Kampf, der dort oben auf dem Hügel stattfand. Aber Mose wurden die Hände schwer. Darum nahmen die beiden einen Stein und legten ihn hin, dass er sich darauf setzte. Aaron aber und Hur stützten ihm die Hände, auf jeder Seite einer. So blieben seine Hände erhoben, bis die Sonne unterging. Beten ist Kampf und kostet Kraft. Beten ermüdet, und es besteht immer die Gefahr, dass wir vorschnell aufgeben und vielleicht versuchen, dann mit eigener Kraft Dinge zu bewegen oder verschlossene Türen aufzubrechen. Aber nein, haltet an am Gebet, so sagt es uns das Wort Gottes. Betet ohne Unterlass, so lange beten, bis der Sieg da ist. Und wie gut ist es, dass Mose nicht allein war, sondern dass zwei andere Brüder ihm zur Seite standen, als er müde wurde. Das Gebet allein hat seine Berechtigung, genauso wie das Gebet in der Gemeinschaft. Dort, wo andere sind, die dieselben Anliegen auf dem Herzen haben und sie vor den Herrn bringen und nicht aufgeben, wenn die Hände müde werden, sondern sich gegenseitig ermutigen, weiterzuringen. So lange, bis die geschlossenen Türen sich durch Gottes Macht öffnen, bis der Feind in die Flucht geschlagen oder der verlorene Sohn endlich nach Hause gekommen ist. In Vers 13 ist dann auch vom Sieg die Rede. Und Josua überwältigte Amalek und sein Volk durch des Schwertes Schärfe. Auf der sichtbaren Ebene hat Josua unten im Tal den Sieg errungen. Aber das Geheimnis des Sieges waren die erhobenen Hände auf dem Hügel. Da haben auch wir immer wieder Grund zum Danken, wenn der Herr herrlich eingegriffen und geholfen hat. Wenn wir es geschafft haben, Probleme zu lösen, um mit Schwierigkeiten fertig zu werden, oder wenn wir Prüfungen bestanden haben. Wir wollen aber niemals vergessen, dass Beter hinter uns gestanden haben. Natürlich auch die eigenen Gebete, aber auch die Gebete derer, die diesen wichtigen Dienst so in aller Stille und fast unsichtbar verrichten. Oft sind es in der Gemeinde gerade die Alten und die Schwachen, die von ihrer körperlichen Konstitution her nicht mehr mit anpacken können, die aber eines noch können, die Hände falten zum Gebet, den Namen des Herrn anrufen, Fürbitte tun, mitkämpfen im Gebet. Und dann, wenn der Sieg da ist, das Danken und das Loben und Preisen nicht vergessen. Der Herr ist es, der das Gelingen schenkt. Der Herr ist es, der seinen mächtigen Arm bewegt, wenn seine Kinder zu ihm rufen. In Jeremia 33, Vers 3 lesen wir die wunderbare Verheißung, die uns zum Beten ermutigt. Da spricht der Herr: Rufe mich an, so will ich dir antworten und will dir kundtun große und unfassbare Dinge, von denen du nichts weißt. Nein, Beten ist niemals verlorene Zeit. Es ist für Gläubige so wichtig wie das Wasser für den Fisch. Und wenn sie das wieder neu erkennen, dann lade ich sie dazu ein, dem Gebet wieder einen ganz zentralen Platz in ihrem Leben zu geben. Fangen Sie noch heute damit an. Der Herr wird es segnen. Wir wollen noch beten. Danke, Herr Jesus Christus, dass wir die Möglichkeit haben, mit dir und dem Vater im Himmel zu sprechen. Danke, dass du offene Ohren hast, wenn wir zu dir rufen. Zünde in unseren Herzen neu das Feuer des Gebetes an und lass uns treue Beter werden, die du gebrauchen kannst, um dein Reich zu bauen, bis du wiederkommst. Amen.

Liebe Zuhörer, in der Bibel wird oft von Wundern geredet. 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Entspringt der Glaube an Wunder nicht dem unwissenschaftlichen Naturverständnis vergangener Zeiten? 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

dem See brach plötzlich ein gewaltiger Sturm los. Die Jünger riefen voller Angst: Herr, hilf uns, wir gehen unter. Jesus antwortete: Warum habt ihr Angst? Dann bedrohte er den Wind und

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1: Im Studio Sönke Röhling. Schönen guten Morgen. Bei der Landtagswahl in Sachsen-Anhalt hat die AfD einen Erdrutschsieg eingefahren. Laut vorläufigem Endergebnis erreicht sie knapp 44%, hat aber keine absolute Mehrheit. Die CDU hat sich mehr als halbiert und liegt nur noch bei 17%. Linke, SPD und Grüne landen bei der Wahl jeweils bei rund 9%. Um wie viel es dabei ging, zeigt die Wahlbeteiligung. Die liegt bei 78% und damit so hoch wie noch nie in Sachsen-Anhalt. Bei dem haushohen Sieg der AfD in Sachsen-Anhalt stellt sich natürlich die Frage, wie kommt der Erfolg zustande? Da sind die Nachwahlbefragungen hilfreich, Fabian Hoffmann.
2: So ist es. Die AfD hat ganz stark von Nichtwählern profitiert. Zehntausende, die bei der letzten Wahl zu Hause geblieben sind, haben dieses Mal der AfD ihre Stimme gegeben. Dazu kommen noch viele Stimmen, die zuvor Richtung CDU gingen. Und auch die Bundespolitik hat eine Rolle gespielt. 75% sagen, dass Kanzler Merz seiner CDU in Sachsen-Anhalt geschadet hat. Und um die 90% sagen, wenn die Bundesregierung einen besseren Job machen würde, wäre die AfD in Sachsen-Anhalt nicht so stark. Übrigens sieht das auch die große Mehrheit der AfD-Wähler so.
1: Die Suche nach dem mutmaßlichen Stromnetzsaboteur bleibt bislang ohne Erfolg. Rund um den Hambacher Forst in NRW suchte die Polizei über Stunden mit einem Großaufgebot. Hinweise auf den 48-Jährigen fanden die Einsatzkräfte dort aber nicht. Der Mann soll hinter mehreren Angriffen auf Umspannwerke stecken. Es ist ein großer Schritt bei der Energiewende. Im sächsischen Boxberg entsteht jetzt einer der leistungsfähigsten Batteriespeicher Deutschlands. Er soll Schwankungen bei der Wind- und Solarenergie überbrücken und rein rechnerisch rund 640.000 Haushalte 4 Stunden lang mit Strom versorgen können. Der FC Augsburg ist neuer Spitzenreiter der Fußball-Bundesliga. Der FCA kletterte mit einem 4:1 bei Eintracht Frankfurt auf Platz 1. Der HSV rutscht dagegen auf den letzten Platz nach einer 0:5-Klatsche gegen Mainz. Die weltweite Kritik lässt ihn offenbar kalt. FIFA-Boss Infantino will sich im nächsten Jahr zur Wiederwahl stellen. Mit seinen Plänen für einen Verkauf der WM an private Investoren hatte er die Fußballwelt zuletzt noch mehr gegen sich aufgebracht. Die Pläne sind aber inzwischen vom Tisch.
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3: Mit KI-Support. Wolkig ist es heute Morgen erstmal. Im Süden scheint länger die Sonne. Im Laufe des Tages kann es vereinzelt mal einen leichten Schauer geben. Von den südlichen Mittelgebirgen aus sind auch kurze Gewitter drin. Dazu liegen die Höchstwerte zwischen 21 und 33 Grad. Morgen wird es im Nordwesten oft grau und am Nachmittag kommt häufiger Regen. Sonst bleibt es teils sonnig, maximal bis 33 Grad.

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1: Lieber Zuhörer, wussten Sie, dass über die Hälfte der Menschen in unserem Land regelmäßig ihr Horoskop lesen? Für viele gehört es ja zum festen Ritual, zuerst in die Tageszeitung zu schauen oder über Fernsehen oder Internet nach dem täglichen Horoskop zu fragen, bevor sie morgens das Haus verlassen. Man will ja schließlich wissen, ob man heute unter einem günstigen Stern steht. Die ganze Sache mit den Horoskopen ist inzwischen zu einem Riesengeschäft geworden. Viel Geld wird ausgegeben, um dem inneren Drängen nachzugeben, etwas über die Zukunft und das sogenannte Schicksal zu erfahren. Das Thema der heutigen Sendung lautet: Sagen die Sterne die Wahrheit? Zuerst einmal etwas über den Hintergrund der Astrologie. Sie ist keine Erfindung unserer heutigen Zeit. Nein, sie ist im finsteren Heidentum entstanden, ungefähr 2.000 bis 3.000 Jahre vor Christus in Babylonien und Ägypten. Man gab den Planeten und den Sternen am Himmel besondere Namen und verehrte sie als Götter. Ja, noch mehr, man glaubte, die Götter des Sternenhimmels bestimmten auch das Schicksal der Menschen. Und so war es wichtig, auf die Konstellationen der Sterne zu achten, um daraus auf das eigene Schicksal zu schließen. Könige und Staatsmänner fragten zuerst ihre Astrologen und Wahrsager, bevor sie in einen Krieg zogen oder andere Pläne schmiedeten. Egal, in welchen Kulturen man hineinschaut, die Astrologie und der Aberglaube der Sterndeutung ist fast überall zu finden. In unseren Breitengraden kam er ungefähr 800 nach Christus auf. Man wusste zum Beispiel, dass der Sohn von Kaiser Karl dem Großen sich bereits von einem Hofastrologen beraten ließ. Und gerade in der heutigen Zeit erlebt die Astrologie und damit die gesamte Esoterik, der Glaube an das Übersinnliche, einen richtigen Boom. Tausende von Astrologen bieten ihre Dienste an. Viele, viele Menschen vertrauen den Aussagen dieser Scharlatane. Man sagt, dass die Konstellation der Sterne am Tag der Geburt für das ganze Leben dieses Menschen entscheidend ist. Wichtig ist, zu wissen, in welchem Sternzeichen man geboren ist. Dann ist man angeblich auf der sicheren Seite. Und wenn man dann die Tageszeitung aufschlägt, kann man unter seinem Sternzeichen etwa lesen: Am Arbeitsplatz könnte es heute hektisch zugehen. Oder unter einem anderen Sternzeichen: Es besteht die Gefahr, dass Sie am Partner vorbeireden. Ein Missverständnis könnte aber zu argem Zündstoff werden. Und so etwas schlucken viele Menschen Tag für Tag und richten dann den Ablauf ihres Tages nach diesen banalen Horoskopen ein. Sie merken nicht, dass sie immer mehr ans Gängelband einer finsteren Macht kommen, die hinter diesen Aberglauben steht. Bereits der alte Kirchenvater Augustinus sagte über die Astrologie: Menschen, die Sterne befragen, leben in der hirnverbranntesten Betörung. Und an anderer Stelle: Als freier Mann gehst du zu dem Wahrsager und als dessen Sklave gehst du von ihm fort. Sagen die Sterne die Wahrheit? Ich bin so dankbar, dass wir in der Bibel, in dem Wort des lebendigen Gottes, der Himmel und Erde geschaffen hat und uns Menschen liebt, klare Aussagen haben, die uns diese Frage eindeutig beantworten. Sterne sind nicht dazu da, dass wir sie nach unserer Zukunft befragen, sondern sie sind uns von Gott gegeben, dass wir auf ihn, den Schöpfer, hingewiesen werden, wie in Psalm 8 steht: Herr, unser Herrscher, wie herrlich ist dein Name in allen Landen, der du zeigst deine Hoheit am Himmel. Und ich sehe die Himmel, deiner Fingerwerk, den Mond und die Sterne, die du bereitet hast. Wie schrecklich, dass die Menschen aus diesem herrlichen Zeugnis des Sternenhimmels einen Gott gemacht haben, einen falschen Gott, einen Götzen, und damals wie heute auf diesen Betrug hereinfallen. In seinen Geboten, die er seinem Volk Israel gegeben hat, warnt Gott eindeutig davor: Hebe auch nicht deine Augen auf gen Himmel, dass du die Sonne sehest und den Mond und die Sterne, das ganze Heer des Himmels, und fallest ab und betest sie an und dienst ihnen. Und doch hat zum Beispiel der israelische König Manasse dieses Gebot ignoriert. Von ihm lesen wir im zweiten Buch Könige, Kapitel 21. Und er baute wieder die Höhen auf, die sein Vater Hiskia zerstört hatte, und richtete dem Baal Altäre auf und machte ein Bild der Aschera, wie Ahab, der König von Israel, getan hatte, und betete alles Heer des Himmels an und diente ihnen. Er wandte sich von dem lebendigen Gott ab und öffnete sein Herz dem Aberglauben, der Sterndeuterei und der Astrologie. Sein Sohn Josia, erfüllt vom Geist Gottes, erkannte diesen schlimmen Aberglauben, diese Gotteslästerung und den Betrug. Und als er an die Regierung kam, entfernte er sofort alle Götzenbilder, die zu Ehren der Sternengötter angefertigt worden sind. Er ließ sie draußen vor den Toren Jerusalems im Tal Kidron verbrennen. Josia erkannte deutlich den Unterschied zwischen dem finsteren Aberglauben an die Sternenwelt und einem lebendigen und lebensbringenden Glauben an den Gott Israels. Immer wieder sandte Gott Propheten, um sein Volk vor dem Betrug des Teufels und der Astrologie zu warnen, und ließ deutliche Worte aussprechen, wie in Jeremia 8, Vers 2. Und wird sie hinstreuen der Sonne, dem Mond und dem ganzen Heer des Himmels, die sie geliebt und denen sie gedient haben, denen sie nachgelaufen sind und sie befragt und angebetet haben. Und alle, die übrig geblieben sind von diesem bösen Volk, werden an allen Orten, wohin ich sie verstoße, lieber tot als lebendig sein wollen, spricht der Herr Zebaoth. Merken wir an diesen Worten, wie Gott über den Götzendienst der Sterndeuterei zürnt, wie traurig er ist, wenn Menschen, die an ihn glauben, sich verführen lassen. Im Neuen Testament sagt uns der Herr Jesus in seinen Endzeitreden: Sogleich aber nach der Bedrängnis jener Zeit wird die Sonne sich verfinstern und der Mond seinen Schein verlieren und die Sterne werden vom Himmel fallen und die Kräfte der Himmel werden ins Wanken kommen. Himmel und Erde werden vergehen, aber meine Worte werden nicht vergehen. Matthäus Kapitel 24. Spätestens dann wird den Menschen, die ihr Vertrauen auf die Sterne gesetzt haben, deutlich werden, dass sie auf der Verliererseite stehen. Wer sein Vertrauen auf leblose Himmelskörper setzt, wird zusammen mit ihnen untergehen. Lieber Zuhörer, vielleicht haben Sie sich in der Vergangenheit auch mit Horoskopen und ähnlichen Betrügereien des Okkultismus eingelassen. Oder Sie stecken heute noch darin. Da ist irgendein innerer Zwang, der Sie immer wieder dazu verleitet, ins Horoskop zu schauen und sich anderen abergläubischen Praktiken hinzugeben. Bitte lesen Sie zusammen mit mir im Galaterbrief Kapitel 4 ab Vers 3. So auch wir, als wir unmündig waren, waren wir in der Knechtschaft der Mächte der Welt. Und dazu gehört auch die Astrologie. Als aber die Zeit erfüllt war, sandte Gott seinen Sohn, geboren von einer Frau und unter das Gesetz getan, damit er die, die unter dem Gesetz waren, erlöste, damit wir die Kindschaft empfingen. Was für eine herrliche Botschaft! Wir dürfen loslassen von den Mächten des Aberglaubens und uns gleichzeitig dem Sohn Gottes anvertrauen. Er, der Herr Jesus, ist Herr über unsere Zukunft. Die Bibel sagt in Psalm 139, dass alle unsere Tage in sein Buch aufgeschrieben sind. Er weiß, was morgen ist. Er hat die Macht, unsere Wege zu ebnen und uns an ein herrliches Ziel zu bringen, nämlich in die himmlische Heimat. Der Herr Jesus ist das Alpha und das Omega, der Anfang und das Ende. Er ist der Herr über alle Zeit, über die Weltgeschichte und auch über Ihr persönliches Leben. Nein, setzen Sie Ihr Vertrauen nicht auf leblose Felsbrocken im Weltall. Machen Sie sich nicht von irgendwelchen astrologischen Aussagen abhängig. Werfen Sie Ihr Geburtshoroskop oder was Sie sonst noch an okkulten Büchern zu Hause haben, in den Müll und vertrauen Sie ganz und gar dem Herrn Jesus. Bitten Sie ihn um Vergebung, wenn Sie der Astrologie und dem Aberglauben vertraut haben. Der Herr Jesus vergibt Ihnen gern, weil er am Kreuz von Golgatha für ihre Sündenschuld bezahlt hat. Er hat die finsteren Mächte, die hinter der Astrologie stehen, überwunden und einen Triumph aus ihnen gemacht. Wer dem Herrn Jesus Christus glaubt und vertraut, der empfängt ewiges Leben. Er wechselt von der Schattenseite des Lebens in sein wunderbares Licht. Sagen die Sterne die Wahrheit? Nein. Die Sternzeichen und die Horoskope betrügen. Aber Jesus Christus sagt uns die Wahrheit. Er ist die Wahrheit in Person. In seinem Wort gibt er uns Verheißungen und wunderbare Wegweisung für alle Lebenssituationen. Ob in Ehe und Familie, ob im Beruf oder in der Schule, ob im Zusammenleben mit anderen Menschen, ob über den Umgang mit Geld, Krankheit. Gottes Wort gibt uns gute und zuverlässige Auskunft. Da brauchen wir nicht nach dem Sternzeichen zu fragen. Da zählt nur, ob ich an den Herrn Jesus Christus glaube und ihn als Heiland und Erlöser angenommen habe. Dann bin ich ein Kind Gottes und darf jubeln über die Tatsache, dass der, der Himmel und Erde und uns Menschen geschaffen hat, mein Vater geworden ist. Merken Sie, warum Gott nicht will, dass wir uns den Sternen anvertrauen? Weil er nicht will, dass wir ins Unglück stürzen und auf ewig verloren gehen. So sehr hat Gott die Welt geliebt, dass er seinen eingeborenen Sohn gab, damit alle, die an ihn glauben, nicht verloren gehen, sondern das ewige Leben haben. Johannes 3, Vers 16. Wir beten noch. Danke, Herr Jesus Christus, dass du uns durch dein heiliges Wort die Augen öffnest. Bitte bewahre uns vor den raffinierten Angeboten der Finsternis und stärke gleichzeitig unseren Glauben an dich und den Gehorsam gegenüber deinem Wort. Herr, du allein bist unsere Zuversicht und Stärke. Wir rühmen deinen Namen.

0: Liebe Zuhörer, wir kennen viele Leute, die scheinbar auch ohne Jesus ein ganz glückliches Leben führen. Also ist die Frage doch logisch, wozu brauchen wir Jesus? Und das stimmt wirklich. Wenn Glücklichsein der einzige Grund wäre, warum ein Mensch Jesus braucht und andere Leute auch ohne ihn glücklich sind, dann sollten wir so ehrlich sein und sagen, dass niemand Jesus braucht. Die Bibel zeigt uns aber noch viele andere Gründe, wozu wir ihn brauchen. 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
1: Wenn Sie möchten, dürfen Sie jetzt mitbeten. Vater unser im Himmel, geheiligt werde dein Name, dein Reich komme, dein Wille geschehe, wie im Himmel, so auf Erden. Unser tägliches Brot gib uns heute und vergib uns unsere Schuld, wie auch wir vergeben unseren Schuldigern. Und führe uns nicht in Versuchung, sondern erlöse uns von dem Bösen. Denn dein ist das Reich und die Kraft und die Herrlichkeit in Ewigkeit. Amen.

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In einem sehr alten Lied heißt es: Diese Welt ist eine Wüste, wo ich nichts zu suchen habe. Habe nichts hier zu betrauern, zu verlieren, zu bedauern, brauche nichts als einen Wanderstab. Scharf bezeichnet, klar zu sehen, ist der Weg, den ich zu gehen, weil mein Jesus ging voran. Ja, so sicher wie sein Lieben ist sein Weg, der hier geblieben. Furchtlos schreit ich fort auf seiner Bahn. Bis dahin auf allen Tritten ist der Pfad, den du geschritten, stets mein Trost und meine Freude. Bin mit deinem Stab zufrieden, bis von diesem Staub geschieden ich dich droben schau in Herrlichkeit. Dieses Lied aus dem vorigen Jahrhundert mutet uns heute eigenartig an. In Wohlstandsländern wie dem unseren mag es schwer sein, so eine Aussage, dass die Welt eine Wüste ist, zu unterschreiben. Was hier in Deutschland oder Europa eine Wüste? Nein, niemals. Wir genießen doch technische Errungenschaften, die das Leben sehr angenehm machen. Wir haben doch keine Wüste hier, sondern eher ein Paradies. In schönen Wohnungen sind wir zu Hause. In schicken Autos fahren wir auf guten Straßen zu herrlichen Ferienzielen. Die Räume, in denen wir uns aufhalten, ob zu Hause oder in den Ferienquartieren, sind geheizt oder mit Klimaanlagen ausgestattet. Von Wüste keine Spur. In der dritten Welt, ja, da könnte man so ein Lied singen. Aber doch nicht bei uns. Meine lieben Hörerinnen und Hörer, sehr herzlich grüße ich Sie mit dieser helfenden Wegweisung, den Plan Gottes zu erkennen, der viel wichtiger ist als alles Wohlergehen. Ich stelle die heutige Kurzbotschaft unter die Überschrift »Harte Gegensätze«. Im Propheten Jeremia Kapitel 21, Vers 8 steht: »Siehe, ich lege euch den Weg des Lebens vor und den Weg des Todes.« Solange diese krassen Gegensätze bestehen, denke ich, hat das eingangs erwähnte Lied noch seine volle Gültigkeit. Ob nun die kurze Reise über diese Erde angenehm oder unangenehm abläuft, das Ende ist immer gleich. Der Tod macht jeden Unterschied zunichte. Daher können wir, trotz allen Mühens, kein Paradies schaffen. Der zweite Vers in der Bibel heißt: Und die Erde war wüst und leer, und Finsternis war über der Tiefe. Viele Schriftausleger sind sich darin einig, dass zwischen dem ersten und dem zweiten Vers der Bibel möglicherweise der Fall Luzifers stattfand. Der wurde wegen seiner Rebellion von Gott aus dem Himmel entfernt und riss ein Drittel der Engel mit. Da wurde die von Gott geschaffene Erde zur Wüste. Bis heute ist dieser ehemalige Lichtträger, der zum Satan wurde, der Gott dieser Welt. So schreibt es der Apostel Paulus im 2. Korintherbrief Kapitel 4, Vers 4. Solange der hier das Sagen hat, sind alle Anstrengungen, die Wüste in ein Paradies zu verwandeln, eine Utopie. Die jüngste Geschichte hat den eindeutigsten Beweis geliefert. Eine Ideologie, die in bald 8 Jahrzehnten fast eine Religion geworden war, hat den Menschen das Paradies versprochen. Dieses Paradies ohne Gott schmolz wie ein Schneemann in der Sommersonne in nichts zusammen. Auch hier der krasse Gegensatz: versprochenes Paradies und das Ergebnis ein Trümmerhaufen. In diesem versprochenen Paradies mussten Millionen Andersdenkende ihr Leben lassen. Das war doch wohl Wüste, oder? Solange es den Teufel, den Sklavenhalter, gibt, kann man die Wüste hier und da verzieren, etwas angenehmer gestalten. Doch sie bleibt, was sie ist:
Wüste. Dass das kein Mensch ändert, hat die Geschichte der Menschheit eindeutig bewiesen. Kein Mensch ist imstande, diesen toten Acker in einen Lebensgarten zu verwandeln. Diese Tatsache kann kein Mensch ändern, aber der lebendige Gott wird das einmal tun. Der Tod hat nicht für immer das Sagen. Er ist der letzte Feind, den Gott abschaffen wird. Siehe, was Paulus dazu im 1. Korintherbrief Kapitel 15 schreibt. Doch Gott sei Dank, ein besiegter Feind ist er schon, seitdem der Sohn Gottes am Ostermorgen das Grab verlassen hat. Er, der Herr Jesus, hat dem Tod die Macht genommen und Leben und Unverweslichkeit ans Licht gebracht. Wer an diesen wunderbaren Herrn von Herzen glaubt, für den kann und wird die schön dekorierte Wüste zum Vorgeschmack des Paradieses. Diese einzigartige Erfahrung wünsche ich allen meinen Zuhörern. So wie der Gottesmann Mose und auch der Prophet Jeremia, so sind alle Verkündiger der frohen Botschaft ihrem Herrn und Gebieter verpflichtet, Leben und Tod den Menschen vorzulegen mit der Bitte: Wählt doch das Leben. Hier in dieser Welt sind wir auch immer wieder gehalten zu wählen. Besonders in einem Wahljahr, wie es in unserem Land ansteht. Hier wird die Wahl oft schwer, denn wir müssen Menschen wählen, die alle unvollkommen sind. Ihre Programme sind oft undefinierbar. Wo sie aber durchschaubar sind, werden sie oft nicht eingehalten. Dagegen ist die Wahl, in die Gott uns stellt, eindeutig und klar. Bleibe so, wie du bist, dann ist der Tod dir sicher, und zwar nicht nur der physische, sondern auch der ewige Tod. Glaube mit deinem ganzen Herzen an den Todesüberwinder Jesus Christus, und du hast das ewige Leben. Ich las einmal die folgende Begebenheit. Ein Indianerhäuptling pflegte die Stammesgenossen, die sich eines schweren Vergehens schuldig gemacht hatten, an einem Seil über einen Abgrund zu hängen. Wenn der Stammesrat das Todesurteil aussprach, wurde das Seil durchschlagen und der Unglückliche stürzte 200 Meter in die Tiefe und zerschellte an den Felsen. Dagegen kam eine Bergsteigerseilschaft glimpflich davon. Sie wollte es mit der berüchtigten Eiger-Nordwand im Berner Oberland aufnehmen. Auf ihrer Klettertour wurden die Bergsteiger von einem Wettersturz mit folgendem Kälteeinbruch überrascht. Sie kamen nicht mehr voran, und die Bergwacht wurde alarmiert. Unter großen Mühen brachten die Helfer eine Seilwinde auf den Gipfel und ließen dort ein Stahlseil zu den Wartenden hinab. Mit dessen Hilfe konnten alle gerettet werden. In beiden Situationen hingen Menschen am Seil. Der eine kam um, die anderen wurden gerettet. Hängt unser Leben nicht auch an einem Seil? Ja, eigentlich müsste man sagen, es hängt an einem seidenen Faden, denn sehr schnell ist das Leben zu Ende, und was dann? Gott lässt uns in seinem Wort durch den Mann Gottes, Moses, im Psalm 90 sagen: Die Tage unserer Jahre, ihrer sind 70 Jahre und wenn in Kraft 80 Jahre. Denn schnell eilt es vorüber und wir fliegen dahin. Dann wird sich erweisen, ob wir hinabstürzen werden in das ewige Gericht Gottes oder ob wir hinaufgezogen werden in die ebenso ewige Herrlichkeit der Gegenwart Gottes, unseres Schöpfers. Im gleichen Psalm in Vers 12 gibt Mose noch eine äußerst wichtige Empfehlung, und die heißt: Herr, lehre mich bedenken, dass ich sterben muss, damit ich ein weises Herz erlange. Bewusst habe ich den Bibelvers in der Einzahl zitiert. Was sagt er denn aus mit seinem »ein weises Herz erlangen«? Soll ich noch länger und noch mehr lernen und mich schulisch weiterbilden? Ganz sicher nicht. Weise werden, diese Aussage hat nichts mit Menschenweisheit zu tun. Weise sein heißt einfach dies:
In gesunden Tagen und mit klarem Denkvermögen soll ich den Ort für meine Ewigkeit bestimmen. Der ewige Gott möchte mich bei sich in der Herrlichkeit haben. Damit das möglich wurde, hat er über den entsetzlichen Abgrund der Sünde und Schuld eine Brücke gebaut. Diese Brücke ist sein geliebter Sohn, Jesus Christus. Er bezahlte am Kreuz auf Golgatha in seinem Opfertod alle Schuld und alle Sünden der Welt, auch deine und meine. Es geht niemand verloren wegen seiner Sünden, sondern wegen seines Unglaubens. Wer glaubt, hat ewiges Leben und kommt nicht ins Gericht. Also an welchem Seil hängst du? Bist du mit deiner Lebensschuld schon zu Jesus Christus gekommen, um Vergebung zu empfangen? Wenn ja, dann hängst du am Rettungsseil. Das zu wissen und erfahren zu haben, bedeutet Weisheit. Wir wollen beten. Herr Jesus, danke, dass dein Angebot der Rettung vor dem ewigen Tod auch heute noch gilt und du auf jeden wartest, der zu dir kommt und dich um Vergebung seiner Schuld und Sünden bittet. Ich bitte dich um deinen reichen Segen für alle unsere Zuhörer. Amen.

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1: Im Studio Sönke Röhling. Schönen guten Tag. Der riesige Erfolg der AfD bei der Landtagswahl in Sachsen-Anhalt sendet Schockwellen über Sachsen-Anhalt hinaus. Auch bei der schwarz-roten Koalition in Berlin dürfen die Nerven jetzt einigermaßen blank liegen. Heute kommen die Spitzen von CDU und SPD zusammen, um darüber zu beraten, welche Schlüsse man daraus ziehen muss. SPD-Chef und Vizekanzler Lars Klingbeil sagte im ZDF.
2: Ja, dieses Ergebnis ist auch ein Signal an Berlin. Das ist ein Grund, auch nachzudenken über Politik hier in Berlin, über den Reformkurs der Bundesregierung. Und seien Sie sicher, das werden wir auch tun.
1: CDU-Kanzler und Chefin Wagen hält mit Blick auf die Reformen dagegen und sagt, daran müsse die Regierung unbedingt festhalten. Unterdessen dürfte die Regierungsbildung in Sachsen-Anhalt ziemlich kompliziert werden. Die AfD ist zwar Wahlsieger, hat aber keine absolute Mehrheit. Eine Zusammenarbeit mit CDU, SPD, Grünen und Linken ist ausgeschlossen. Damit rückt das BSW in den Fokus. Das schließt eine Zusammenarbeit mit der AfD zumindest nicht aus. In Berlin und NRW hat es offenbar schon wieder Attacken auf das Stromnetz gegeben. Die Bild berichtet von einem Feuer an einem Umspannwerk in Berlin-Mitte und einem kaputten Sicherheitszaun an einem Werk in Wesel. Wegen der aktuellen Sabotageserie fahndet die Polizei weiter nach einem 48-Jährigen. Rückt das Ende des Ukraine-Kriegs tatsächlich näher? Von den Verhandlungen einer US-Delegation mit Präsident Zelensky in Kiew gibt es erste positive Signale. Die Amerikaner sprechen von Kompromissen auf beiden Seiten. Zuvor hatten sie auch in Russland mit Kreml-Chef Putin verhandelt. EU-Kommissionspräsidentin von der Leyen will die Zusammenarbeit mit Grönland deutlich ausbauen. Die Arktikinsel, die zu Dänemark, aber nicht zur EU gehört, soll deutlich mehr EU-Gelder bekommen. Auch ein klares Signal an Donald Trump. Der US-Präsident hatte ja damit gedroht, Grönland zu übernehmen. Trotz weltweiter Kritik und massivem Druck klebt FIFA-Boss Infantino an seinem Posten. Er will sich im nächsten Jahr zur Wiederwahl stellen. Infantino hatte die Fußballwelt nicht zuletzt mit seinen Plänen für einen WM-Verkauf an private Investoren gegen sich aufgebracht. Die Pläne sind aber nun vom Tisch.
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3: Mit KI-Support. Sonnig bis wolkig ist es heute Vormittag und ab und zu kann auch mal ein leichter Schauer runterkommen. In den Bergen ist sogar kurz ein Gewitter drin. Später bleibt es meist freundlich. Die Höchstwerte liegen zwischen 21 und 33 Grad. Morgen dann mehr Wolken und im Nordwesten wird der Regen zum Nachmittag hin häufiger. Maximal werden es bis 33 Grad.

0: 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Heute am Mikrofon Dieter Weidensdörfer.
1: Lieber Hörer, in unserer turbulenten Zeit wird alles durcheinander gemischt. Auch wenn es um den richtigen Glauben geht, versucht der Diabolos, der Durcheinanderwerfer, die Menschen in die Irre zu führen. Auch das Gebiet des Glaubens scheint ein richtiger Irrgarten zu sein. Ist es nicht egal, an wen oder an was man glaubt? Diese Aussage kann man leider sehr oft hören. Was wollen die Menschen eigentlich damit und dadurch zum Ausdruck bringen? Jeder kann nach seiner eigenen Meinung und auf seinem Weg selig werden. Das ist die alte Lüge, die der Teufel schon den ersten Menschen einredete. Wenn dem so wäre, wie es unsere Überschrift als Frage stellt, könnten wir in vielen Bereichen des Lebens vielleicht so argumentieren. Egal, welche Medizin du für deine Krankheit einnimmst, es wird schon helfen. An diesem Punkt würden alle Ärzte und Pharmazeuten protestieren und sogar zu Recht. Oder wir könnten sagen, egal welchen Weg du benutzt, du wirst schon am Ziel ankommen. Da könnte es sein, dass wir in den Süden fahren wollen und kommen im Norden an. Diese Reihe ließ sich endlos fortsetzen. Jeder vernünftig denkende Mensch versteht, dass diese Egal-Argumentation nicht stimmen kann. Und wenn es um den Glauben geht, schon gar nicht. Doch leider gibt es viele Menschen, die nach dieser Devise leben. Wer so oberflächlich argumentiert, wird durch jedes Raster fallen. Und weil Menschen so gleichgültig gegenüber Gott und der Bibel leben, werden sie nie den sicheren Hafen des himmlischen Vaterhauses erreichen. Natürlich hat der Teufel das höchste Interesse daran, die Menschen mit sich ins Verderben zu führen. Dazu ist ihm jedes Mittel und jede Lüge recht. Es scheint, dass die Menschen alle betrogen werden möchten. Wenn es um den Glauben an Gott geht, gibt es nur einen Weg und nur einen Gott und nur einen Mittler zwischen Gott und Menschen. Und das ist Jesus Christus, der Sohn Gottes. Alle anderen Mittel und Möglichkeiten, die man erfunden hat, sind Irrwege, lieber Hörer. Diese Egalstimmung hat sich in unseren Völkern immer mehr Platz gemacht. Sie ist aber lebensgefährlich, weil wir uns dabei um das ewige Leben bringen. Das ist eine Gleichgültigkeit und Sorglosigkeit, die erschreckend ist. Das ist genauso gefährlich, als wenn ein Mensch auf einem Minenfeld Pilze suchen würde und dabei noch fröhlich ein Lied pfeift. Es ist wichtig, dass man begreift, dass man in Lebensgefahr ist. Es könnte sogar sein, dass jemand sagt, die Hauptsache, ich finde Pilze, wo ich bin, ist mir doch völlig egal. Vielleicht lächeln wir über solch einen Vergleich. Doch die Menschen, die bezüglich des Glaubens so oberflächlich denken, sind genauso gefährdet. Der Psalmist sagt im Psalm 73 von den Gottlosen und Sorglosen Folgendes. Sie fahren daher in den Einbildungen des Herzens. Sie höhnen und reden in Bosheit Bedrückendes. Von oben herab reden sie. Sie setzen in den Himmel ihren Mund und ihre Zunge ergeht sich auf der Erde. Ja, sie sprechen. Wie sollte Gott es wissen? Gibt es ein Wissen beim Höchsten? Siehe, diese sind Sorglose und immer sorglos erwerben sie sich Vermögen. Für diese Menschen ist es gleichgültig, an wen oder an was man glaubt. Sie sagen, die Hauptsache ist, mir geht es gut und ich bin gesund und ich komme so einigermaßen mit meinen Mitmenschen zurecht. Die Frage nach Gott, nach ewigem Leben, nach dem Himmel interessiert sie nicht. Spricht man mit ihnen, lehnen sie manchmal sehr höflich, aber direkt ab. Oder sie sagen kurz und bündig, ich habe auch meinen Glauben. Dass ihr Glaube sie nicht retten kann, wollen sie einfach nicht wissen. Dass der Glaube eine sichere Grundlage braucht, um gerettet zu sein, interessiert sie auch nicht. Diese Haltung bringt die Menschen ins Verderben. Um gerettet zu werden, gibt es nur einen Weg, der zum Ziele führt. Ich betone es an dieser Stelle noch einmal, dass hinter solch einer Denkweise der Vater der Lüge, der Teufel selbst steckt. Er hat die größte Freude, wenn sich Menschen im Irrgarten der Religionen verlaufen. Wenn ein Mensch anfängt, den Weg zu dem lebendigen Gott zu suchen, wird der Teufel alle Mittel, Methoden und Menschen einsetzen, um diesen Menschen daran zu hindern. Das war immer sein Ziel. Die Grundlage des wahren Glaubens ist weder ein Mensch, eine Lehre oder eine Methode, sondern Gott selbst. Und wenn ein Mensch ohne menschliche Vermittlung zu Gott betet, wird er Erhörung finden. Denn die Grundlage des Glaubens ist der lebendige Gott, der Himmel und Erde schuf. Um uns zu retten, sandte er seinen Sohn Jesus Christus vom Himmel, der den Weg zu Gott gebahnt hat. Denn bevor wir mit Gott in Verbindung kommen können, muss das Hindernis, die Sünde, vergeben sein. Dazu kam der Herr Jesus in diese Welt, um an unserer Stelle die Sünde zu sühnen. Und weil wir alle Sünder sind, haben wir alle den Tod und das Gericht verdient. Damit wir Gott als liebendem Vater und Heiland begegnen können, müssen wir den Mittler zwischen Gott und Menschen, den Sohn Gottes, als Retter annehmen. Also kann es nicht gleichgültig sein, an wen oder an was ich glaube. Wer das behauptet, wird nie die himmlische Heimat erreichen, sondern Opfer des Betruges Satans werden. Natürlich stellt Gott jeden Menschen vor die Entscheidung, aber er wird keinen Menschen zwingen. Auch du, lieber Hörer, musst dich entscheiden, entweder für das Leben oder den Tod, für den Segen oder den Fluch, aber einen Mittelweg gibt es nicht. Während der Teufel die Menschen versklavt und zwingt, ihm zu folgen, wirbt unser Gott mit einer Liebe und Geduld, um jeden Menschen, ihm den Weg des Lebens zu weisen. Und weil wir alle Gottes Geschöpfe sind, hat Gott Anrecht auf jeden Menschen. Er wird uns aber zu unserem Glück und unserem Heil nie zwingen. Er wird uns immer wieder sehr deutlich zeigen, was die Folge unserer Ablehnung ist. Aber stellt jeden freiwillig vor die Entscheidung. Der Herr Jesus wendet sich mit seiner Rettungsbotschaft an alle Menschen, auch an dich, lieber Hörer. Einmal wurde der bekannte China-Missionar Hudson Taylor bei seinem Deutschlandbesuch von Theologiestudenten befragt. Ihr Argument war folgendes: Wie können Sie so einfach an jedes Wort der Bibel glauben, ohne es kritisch zu hinterfragen? Seine Antwort: Wenn Sie morgen wieder von Frankfurt abreisen möchten, so schlagen Sie das Kursbuch auf und sehen nach, wann der Zug abfährt. Und wenn da steht, dass morgens früh 7 Uhr der erste Zug abfährt, so stellen Sie keine weiteren Untersuchungen über die Zuverlässigkeit des Kursbuches an, sondern gehen morgens zum Bahnhof und finden dort den angegebenen Zug. Genauso wie Sie es mit dem Kursbuch machen, habe ich es seit 50 Jahren mit der Bibel und ihren Geboten und Zusagen gemacht. Und ich habe die Weisungen in einem langen Leben, auch unter Hunderten von Todesgefahren, immer wieder richtig gefunden. Wenn zum Beispiel in der Bibel steht, trachtet zuerst nach dem Reich Gottes und nach seiner Gerechtigkeit, so wird euch alles Übrige zufallen, so habe ich mich danach gerichtet. Ich bin dabei in allen kritischen Lebenssituationen nie enttäuscht worden. Dann sagte er zu den Herren Studenten, handeln Sie ebenso, liebe jungen Leute, und Sie werden dieselbe Erfahrung machen. Und diese einfache Antwort, hinter der eine lebenslange Erfahrung stand, machte auf die Studenten einen tiefen Eindruck. Eine bessere Antwort kann man auch auf die Frage, ob es egal ist, was und an wen man glaubt, nicht geben. Wir können alle Götter und Götzen dieser Welt anrufen. Sie werden uns nicht hören oder uns antworten und helfen können. Im Psalm 115 lesen wir von diesen Götzen. Ihre Götzen sind Silber und Gold, ein Werk von Menschenhänden. Einen Mund haben sie, reden aber nicht. Augen haben sie, sehen aber nicht. Ohren haben sie, hören aber nicht. Eine Nase haben sie, riechen aber nicht. Sie haben Hände, tasten aber nicht. Füße gehen aber nicht. Keinen Laut geben sie mit ihrer Kehle. Ihnen gleich sollen die werden, die sie machten. Israel, vertraue auf seinen Herrn. Ihre Hilfe und ihr Schild ist er. Das ist eine Feststellung, lieber Hörer, die Gott selbst trifft. Und auf was vertraust du? Woher erwartest du deine Hilfe? Glaubst du immer noch, dass es gleichgültig ist, wer dein Gott ist? Der Götzendienst führt ins Verderben. Es gibt nur einen Weg der Rettung. Du musst dich entscheiden, ob du deinen Götzen weiter dienen willst, dann wirst du mit dem Teufel und mit seinen Engeln in die Verdammnis gehen. Oder du gehst ganz ehrlich und konsequent den Weg, der zu dem alleinigen Gott und Vater führt. Dann musst du Jesus Christus als deinen Retter erkennen und annehmen. Das bedeutet, ihm deine ganze Lebensschuld zu bekennen, ihm zu danken, dass er am Kreuz auch deine Schuld getragen hat. Das Leben in seiner Nachfolge ist nicht immer leicht. Aber er selbst hilft uns, die Lasten zu tragen. Und am Ende führt er uns nach Hause ins Vaterhaus. Hier auf dieser Erde hat er uns sein Wort, die Heilige Schrift, als Kompass fürs Leben gegeben. Der Heilige Geist ist uns als Beistand und Anwalt gegeben, der uns vor Gott vertritt und dafür sorgt, dass unsere Gebete richtig bei Gott ankommen. Was du, lieber Hörer, tun musst, zugreifen und die Rettung annehmen. Zu deiner Rettung kannst du nichts dazu tun, aber sie ergreifen, dafür danken, nachdem du deine Schuld offengelegt hast, darum geht es. Wenn wir unsere Sünden bekennen, dann ist er treu und gerecht, uns die Sünden zu vergeben, um uns von allen Ungerechtigkeiten zu befreien, weil er uns vergibt. Das ist und bleibt deine einzige Chance, lieber Hörer.

Liebe Zuhörer, das Leben steckt voller Fragen. Gesundheit, Finanzen, Familie oder ganz allgemein, was bringt die Zukunft? 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Wer bin ich? Warum bin ich hier? Und wohin gehe ich? Oder hat das Leben denn irgendeinen Sinn? Die wichtigsten Fragen sind aber diejenigen, in denen es um Gott geht. Gibt es ihn wirklich? Wie ist er? Kann ich ihn kennenlernen und in meinem Leben erfahren? Wenn ja, wie? 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Ich wünsche Ihnen von Herzen den Frieden Gottes und seine Bewahrung in allen Situationen Ihres Lebens.

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1: Im Studio Sönke Röhling. Schönen guten Tag. Der riesige Erfolg der AfD bei der Landtagswahl in Sachsen-Anhalt sendet Schockwellen über Sachsen-Anhalt hinaus. Auch bei der schwarz-roten Koalition Berlin dürfen die Nerven jetzt einigermaßen blank liegen. Heute kommen die Spitzen von CDU und SPD zusammen, um darüber zu beraten, welche Schlüsse man daraus ziehen muss. SPD-Chef und Vizekanzler Lars Klingbeil sagte im ZDF.
2: Ja, dieses Ergebnis ist auch ein Signal an Berlin. Das ist ein Grund, auch nachzudenken über Politik hier in Berlin, über den Reformkurs der Bundesregierung. Und seien Sie sicher, das werden wir auch tun.
1: CDU-Kanzler und Chefin Wagen hält mit Blick auf die Reformen dagegen und sagt, daran müsse die Regierung unbedingt festhalten. Unterdessen dürfte die Regierungsbildung in Sachsen-Anhalt ziemlich kompliziert werden. Die AfD ist zwar Wahlsieger, hat aber keine absolute Mehrheit. Eine Zusammenarbeit mit CDU, SPD, Grünen und Linken ist ausgeschlossen. Damit rückt das BSW in den Fokus. Das schließt eine Zusammenarbeit mit der AfD zumindest nicht aus. In Berlin und NRW hat es offenbar schon wieder Attacken auf das Stromnetz gegeben. Die Bild berichtet von einem Feuer an einem Umspannwerk in Berlin-Mitte und einem kaputten Sicherheitszaun an einem Werk in Wesel. Wegen der aktuellen Sabotageserie fahndet die Polizei weiter nach einem 48-Jährigen. Rückt das Ende des Ukraine-Kriegs tatsächlich näher? Von den Verhandlungen einer US-Delegation mit Präsident Zelensky in Kiew gibt es erste positive Signale. Die Amerikaner sprechen von Kompromissen auf beiden Seiten. Zuvor hatten sie auch in Russland mit Kreml-Chef Putin verhandelt. EU-Kommissionspräsidentin von der Leyen will die Zusammenarbeit mit Grönland deutlich ausbauen. Die Arktikinsel, die zu Dänemark, aber nicht zur EU gehört, soll deutlich mehr EU-Gelder bekommen. Auch ein klares Signal an Donald Trump. Der US-Präsident hatte ja damit gedroht, Grönland zu übernehmen. Trotz weltweiter Kritik und massivem Druck klebt FIFA-Boss Infantino an seinem Posten. Er will sich im nächsten Jahr zur Wiederwahl stellen. Infantino hatte die Fußballwelt nicht zuletzt mit seinen Plänen für einen WM-Verkauf an private Investoren gegen sich aufgebracht. Die Pläne sind aber nun vom Tisch.
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3: Mit KI-Support. Sonnig bis wolkig ist es heute Vormittag und ab und zu kann auch mal ein leichter Schauer runterkommen. In den Bergen ist sogar kurz ein Gewitter drin. Später bleibt es meist freundlich. Die Höchstwerte liegen zwischen 21 und 33 Grad. Morgen dann mehr Wolken und im Nordwesten wird der Regen zum Nachmittag hin häufiger. Maximal werden es bis 33 Grad.

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1: Lieber Hörer, ist es dir auch schon einmal so ergangen wie dem Kind, welches allein zur Tande in die Ferien fuhr und plötzlich nur eins wollte, wieder nach Hause zur Mutter? Es gibt viele Menschen, die unter schrecklichem Heimweh leiden. Das mag nichts Schlimmes sein, aber ist für den, welchen es betrifft, eine unangenehme Sache und doch auch etwas Schönes. Kennen wir Heimweh? Irgendwo erzählte mir einmal eine Glaubensschwester, dass sie in ihrer Jugendzeit 1 oder 2 Jahre von ihrer Heimat entfernt war, um irgendwo zu lernen. Der Ort war viele Kilometer von ihrer Heimat entfernt, so dass sie nicht jede Woche nach Hause zurück konnte. Sie sagte mir, ich erinnere mich, dass ich manchmal auf der Autobahnbrücke stand und die Autofahrer beneidete, die in Richtung meiner Heimat fuhren. Oft habe ich geweint und gedacht, wenn mich doch jemand mit nach Hause nehmen würde. Wer Heimweh kennt, weiß, was ich leide, heißt es in einem Sprichwort. Manchmal habe ich mit Menschen geredet, die ihre Heimat verloren haben, weil sie vertrieben wurden. Mit lebhaften Worten schwelgten sie in der Erinnerung an ihre Heimat, wo sie ihre Kindheit verbrachten. Heimweh ist etwas Normales und auch etwas Schönes. Wenn die Sehnsucht nicht gestillt ist, kann es unsere Seele tief betrüben und sogar krank machen. Nun möchte ich über ein Heimweh sprechen, das eigentlich alle Christen haben sollten. Ich glaube, dass sich der Herr Jesus Christus viel mehr nach seiner Brautgemeinde sehnt, als wir nach ihm. In Offenbarung 3, Vers 10 lesen wir dazu, weil du das Wort meines Ausharrens oder des Harrens auf mich bewahrt hast. Das bedeutet, dass auch der Herr Jesus wartet und ausharrt und sich nach dem Moment sehnt, wo ihm der Vater sagen wird, geh hin und hole deine geliebte Braut nach Hause. Die Wohnungen für sie hat der Herr Jesus längst im Vaterhaus bereitet. Alles ist für ihr Kommen bereits vorbereitet. Nur der Befehl, sie zu holen, fehlt noch. Im vorletzten Vers des Neuen Testamentes lesen wir, der diese Dinge bezeugt, spricht, ja, ich komme bald. Amen, komm, Herr Jesus. Wer spricht denn, dass er bald kommt? Das ist der Herr Jesus, der den Seinen Mut macht, noch ein wenig auszuharren. Und wer antwortet denn, Amen, komm, Herr Jesus? Das ist seine Brautgemeinde, gemeinsam mit dem Heiligen Geist. Denn auch der Heilige Geist sehnt sich nach dem Moment, wo er mit der Braut heimwärts gerufen wird. Sehnsucht und Heimweh gehören eigentlich zusammen. So sehnt sich auch die Schöpfung nach Befreiung und die Gotteskinder ebenso. In Römer 8, Vers 22 lesen wir dazu, denn wir wissen, dass die ganze Schöpfung zusammen seufzt und zusammen in Geburtswehen liegt bis jetzt. Nicht allein aber sie, sondern auch wir selbst, die wir die Erstlingsgabe des Geistes haben. Auch wir selbst seufzen in uns selbst und erwarten die Sohnschaft, die Erlösung unseres Leibes. Der Geist Gottes verwendet sich für die Gläubigen mit unaussprechlichen Seufzern vor Gott. Und wenn die Gemeinde Gottes ruft, Herr Jesus, komme bald, wir haben solche Sehnsucht nach dir, dann wird sich der Geist Gottes dafür verwenden, dass dieses Gebet bei unserem Herrn ankommt. Allerdings kann nur ein Mensch Sehnsucht nach seinem Herrn haben und damit Heimweh, der seinen Herrn von Herzen lieb hat. Die Liebesbeziehung zu ihm wird auch entscheidend sein, ob ich den Wunsch habe, bald bei ihm zu sein. Wenn uns der Herr Jesus einmal ganz persönlich fragen würde, Hast du mich lieb? Was würden wir wohl für eine Antwort geben? Diese Frage hat unser Herr dreimal dem Petrus gestellt. Ausweichende Antworten können uns hier nicht helfen. Eine Liebesbeziehung hat man zu dem, welchem man das Vertrauen schenkt. Das bedeutet jemand, der uns versteht, dem man seine geheimsten Wünsche sagen kann und der uns hilft. Bei Menschen gibt es bittere Enttäuschungen, weil unser Vertrauen missbraucht wurde. Doch hier bei unserem Thema geht es um Gott selbst. Er ist unser Schöpfer, unser Heiland, unser Freund, unser Helfer, ja unser Erlöser. Er ist der, welcher Sehnsucht nach uns hat. Kennst du diesen Herrn als deinen persönlichen Heiland, lieber Hörer? Oder hast du von ihm gehört und gelesen, aber die persönliche Beziehung fehlt dir? Gern möchte ich dir den Weg zeigen, wie du zu ihm finden kannst. Zunächst möchte ich noch ein Beispiel aus dem Alten Testament anführen, wo es im Hohen Lied oder Lied der Lieder genannt ein schönes Beispiel gibt. Im ersten Kapitel, Vers 7 bis 8, lesen wir dazu: Erzähle mir, du, den meine Seele liebt, wo weidest du, wo lässt du lagern am Mittag? Wozu denn sollte ich wie eine Verschleierte sein bei den Herden deiner Gefährten? Wenn du es nicht weißt, du Schönste unter den Frauen, so geh hinaus den Spuren der Herde nach und weide deine Zicklein bei den Wohnungen der Hirten. In diesen Versen wird eigentlich das Verlangen aller Menschen deutlich. Die Suche nach Sicherheit, Lebenserfüllung, Lebenssinn und Freude. Das ist das Grundbedürfnis aller Menschen. Sie, die Geliebte, sucht es endlich an der richtigen Stelle. Viele Lebensenttäuschungen hat sie hinter sich. Die Versprechungen dieser Welt zerplatzen wie Seifenblasen. Endlich wendet sie sich an den, der allein die Sehnsucht stillen kann. Und das, lieber Hörer, ist Gott selbst. Du hast in vielen trüben Gewässern dieser Welt gefischt und du bist enttäuscht. Wende dich doch zu dem Herrn Jesus Christus im Gebet. Du wirst nicht enttäuscht, denn er wird dir Antwort geben. Er wird dir den Weg zum Himmel zeigen und dir echte Lebenserfüllung geben. Bei vielen Menschen muss man sagen, sie suchen, was sie nicht finden, in Liebe und Ehre und Glück, und sie kommen belastet mit Sünden und unbefriedigt zurück. Vielleicht ist es dir, lieber Hörer, ebenso ergangen. Dann möchte ich dir helfen, den Weg zu finden, der zum ewigen Glück führt. Aus der Bitte der Geliebten spricht Angst und Enttäuschung. Sie sucht Weide, Nahrung, Schatten und Sicherheit. Er, unser Gott, zeigt uns den Weg zum Frieden. Geh hinaus den Spuren der Herde nach. Die Spur der Herde führt immer zu dem guten Hirten. Und das ist der Herr Jesus Christus selbst, der sein Leben für uns Menschen gab, damit wir errettet werden können. In Johannes 10, Vers 28 sagt er uns: Meine Schafe hören meine Stimme, und ich kenne sie, und sie folgen mir, und ich gebe ihnen ewiges Leben, und sie gehen nicht verloren in Ewigkeit, und niemand wird sie aus meiner Hand rauben. Als erstes darf uns bewusst werden, dass wir auf die Stimme des guten Hirten hören müssen. Wer auf ihn hört, wird sein Wort, die Bibel, lesen und das Gehörte tun. Wenn der Herr Jesus sagt, wer an mich glaubt, geht nicht verloren ewiglich, dann ist das keine nichtssagende Floskel, sondern die absolute Wahrheit. Glaubst du, lieber Hörer, dass der Herr Jesus dein Schöpfer ist? Er kam vom Himmel, um auch für deine Schuld zu sterben und damit auch für dich Vergebung bei Gott zu bewirken. Wenn du dich vor ihm als Sünder bekennst und ihm dankst, dass er am Kreuz auch für dich gestorben ist, wird er dir ewiges Leben schenken. Dazu haben wir die Möglichkeit des Gebetes. Beten, wie macht man das? Das ist eine Frage, die viele Menschen stellen. Als Kind haben wir manchmal ein Kindergebet gelernt, das lautete wie folgt: Ich bin klein, mein Herz mach rein, soll niemand drin wohnen als Jesus allein. Ich bin überzeugt, dass Gott dieses Gebet ganz ernst nimmt, wenn es von einem Kind oder einem Erwachsenen echt gemeint ist. So wie wir als Kinder gebetet haben, dürfen wir auch als Erwachsene beten. Mit Gott kann man sprechen wie mit dem besten Freund, dem wir alles anvertrauen. Manche Menschen knien sich beim Beten einfach nieder, um vor Gott ihre Ehrfurcht zu bekennen. Andere stellen sich dabei, um ebenfalls ihre Ehrfurcht zu bekennen. Viel wichtiger als die Formen ist unsere Herzenshaltung. Gott weiß, ob wir es echt meinen. Im Gebet darf man seine Sünde einmal ganz offen vor Gott bekennen. Die Sünde, welche wir nie als Sünde gesehen haben, oder die Sünde, die wir längst vergessen haben, dürfen wir bei Gott bekennen. Natürlich wollen wir auch die Sünde einmal nennen, die uns bewusst ist. Im Gebet dürfen wir um Vergebung dafür bitten und daran glauben, dass das Blut Jesu uns von aller Sünde reinwäscht. Wer sein Leben in Gottes Hand weiß, darf sich freuen auf die himmlische Heimat. Gottes Kinder wissen, dass sie auf dieser Erde keine bleibende Stadt und Heimat haben. Sie warten mit Sehnsucht auf den Augenblick, in dem sie zu Hause sind. Dort sind alle Versuchungen, jede Not und alles Elend auf dieser Erde zu Ende. Das Schönste an der himmlischen Heimat ist, Jesum, dem Herrn und Heiland, zu begegnen. Darauf dürfen sich Gläubige schon jetzt freuen. Und deswegen haben sie auch Heimweh, weil sie Sehnsucht nach ihrem geliebten Herrn haben. Gehörst du schon zu diesen erwartungsvollen Menschen, lieber Hörer? Wir beten. Herr Jesus Christus, wir danken dir, dass du denen, die dich lieben, eine himmlische Heimat bereitet hast. Wir danken dir, dass du am Kreuz für unsere Sünden gestorben bist. Wir danken dir, dass du täglich bei uns bist, aber wir sehnen uns danach, für immer bei dir zu sein, damit unser Heimweh gestillt ist und wir in der ewigen Sicherheit des Vaterhauses ruhen dürfen. Amen.

Liebe Zuhörer, das Leben steckt voller Fragen. 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Es gibt Fragen, die sehr tiefgreifend sind. Wer bin ich? Warum bin ich hier? Und wohin gehe ich? Oder hat das Leben denn irgendeinen Sinn? Die wichtigsten Fragen sind aber diejenigen, in denen es um Gott geht. Gibt es ihn wirklich? Wie ist er? Kann ich ihn kennenlernen und in meinem Leben erfahren? Wenn ja, wie? 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Ich wünsche Ihnen von Herzen den Frieden Gottes und seine Bewahrung in allen Situationen Ihres Lebens.

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1: Im Studio Sönke Röhling. Schönen guten Tag. Der riesige Erfolg der AfD bei der Landtagswahl in Sachsen-Anhalt sendet Schockwellen über Sachsen-Anhalt hinaus. Auch bei der schwarz-roten Koalition in Berlin dürfen die Nerven jetzt einigermaßen blank liegen. Heute kommen die Spitzen von CDU und SPD zusammen, um darüber zu beraten, welche Schlüsse man daraus ziehen muss. SPD-Chef und Vizekanzler Lars Klingbeil sagte im ZDF.
2: Ja, dieses Ergebnis ist auch ein Signal an Berlin. Das ist ein Grund, auch nachzudenken über Politik hier in Berlin, über den Reformkurs der Bundesregierung. Und seien Sie sicher, das werden wir auch tun.
1: CDU-Kanzler und Chefin Wagen hält mit Blick auf die Reformen dagegen und sagt, daran müsse die Regierung unbedingt festhalten. Unterdessen dürfte die Regierungsbildung in Sachsen-Anhalt ziemlich kompliziert werden. Die AfD ist zwar Wahlsieger, hat aber keine absolute Mehrheit. Eine Zusammenarbeit mit CDU, SPD, Grünen und Linken ist ausgeschlossen. Damit rückt das BSW in den Fokus. Das schließt eine Zusammenarbeit mit der AfD zumindest nicht aus. In Berlin und NRW hat es offenbar schon wieder Attacken auf das Stromnetz gegeben. Die Bild berichtet von einem Feuer an einem Umspannwerk in Berlin-Mitte und einem kaputten Sicherheitszaun an einem Werk in Wesel. Wegen der aktuellen Sabotageserie fahndet die Polizei weiter nach einem 48-Jährigen. Rückt das Ende des Ukraine-Kriegs tatsächlich näher? Von den Verhandlungen einer US-Delegation mit Präsident Zelensky in Kiew gibt es erste positive Signale. Die Amerikaner sprechen von Kompromissen auf beiden Seiten. Zuvor hatten sie auch in Russland mit Kreml-Chef Putin verhandelt. EU-Kommissionspräsidentin von der Leyen will die Zusammenarbeit mit Grönland deutlich ausbauen. Die Arktikinsel, die zu Dänemark, aber nicht zur EU gehört, soll deutlich mehr EU-Gelder bekommen. Auch ein klares Signal an Donald Trump. Der US-Präsident hatte ja damit gedroht, Grönland zu übernehmen. Trotz weltweiter Kritik und massivem Druck klebt FIFA-Boss Infantino an seinem Posten. Er will sich im nächsten Jahr zur Wiederwahl stellen. Infantino hatte die Fußballwelt nicht zuletzt mit seinen Plänen für einen WM-Verkauf an private Investoren gegen sich aufgebracht. Die Pläne sind aber nun vom Tisch.
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3: Mit KI-Support. Mal mehr, mal weniger Wolken gibt es gerade und im Süden bleibt's auch länger sonnig. Später können vereinzelt leichte Schauer durchziehen. Aus den südlichen Mittelgebirgen ist auch mal ein kurzes Gewitter drin. Dazu liegen die Höchstwerte bei 21 bis 33 Grad. Morgen im Nordwesten mehr Wolken und am Nachmittag öfter Regen, sonst meist freundlich, maximal 33 Grad.

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1: Lieber Hörer, immer mehr Menschen drehen sich nur noch um ihr eigenes Ich und wollen ständig ihr Image aufpolieren. Wer die Bibel kennt, weiß, dass diese Diskussion nicht neu ist. Natürlich ist uns bewusst, wer solch ein Denken fördert. Es ist der Fürst dieser Welt. Selbstverwirklichung kontra Selbstverleugnung. Die Selbstverwirklichung wird heute in vielen Büchern propagiert. Und die New Age-Bewegung hat es auf ihre Fahne geschrieben. Allerdings ist die Selbstverwirklichung so alt wie die Menschheit selbst. Bereits bei den ersten Menschen gelang es dem Teufel, mit Lügen die Menschen zu verführen. Er versuchte ihnen klarzumachen, dass sie wie Gott sein könnten, erkennen Gutes und Böses. Sie müssten nur eins tun, sich der Anordnung Gottes widersetzen. Gott hatte den Mensch deutlich gemacht, dass sie von allen Bäumen des Gartens essen könnten, aber von einem nicht. Das war Gottes Gebot. Gott machte ihnen auch deutlich, wenn sie davon essen würden, müssten sie sterben. Und genau dort setzt der Teufel mit seinen Lügen ein. Er sagte, sie müssten nicht sterben, sondern Gott wollte ihnen nur etwas vorenthalten und möchte nicht, dass sie selbst wie Gott wären. Genau das war des Teufels Problem, indem er sein wollte wie Gott. Denn er erhob sich gegen Gott und das war sein Fall. Nun versucht er, die Geschöpfe Gottes zu verführen und leider gelingt es ihm. Nicht deshalb, weil er etwas stärker wäre wie Gott. Die Entscheidung lag bei Adam und Eva. Der Teufel ist der Versucher, der Ankläger und Durcheinanderbringer. Bereits damals spielte die Selbstverwirklichung eine ganz wesentliche Rolle. Also wundern wir uns nicht, wenn sich das bis heute nicht geändert hat. Hinter der Selbstverwirklichung steht natürlich die Selbstliebe. Das ist auch genau das Gegenteil dessen, was uns die Bibel sagt. Da lesen wir in Matthäus 19, Vers 19, »Du sollst deinen Nächsten lieben wie dich selbst. Kein anderer hat es so ausgelebt wie der Herr Jesus, also Gott selbst, indem er sein Leben für seine Feinde gab.« Die Selbstliebe, die Selbstverwirklichung und Aufwertung des Ichs haben Hochkonjunktur. So spricht man gern von der Aufwertung des Selbstwertgefühls. Wer dann von Selbstverleugnung spricht, ist völlig unpassend für diese Gesellschaft. Denn in allen Lebensbereichen wird es empfohlen, Psychiater und Psychologen empfehlen das ihren Patienten, Lehrer ihren Schülern und Manager ihren Kunden. Manchmal mag das ja auch angebracht sein, wenn man mit Menschen spricht, die Minderwertigkeitsgefühle haben und denen man Mut machen muss. Ich tue es auch manchmal, aber ich weise stets auf den lebendigen Gott hin, vor dem der Mensch keine Nummer ist, sondern wertvoll. Wer aber dadurch das Ich vergötzt und den Menschen vergottet, läuft Gefahr, das Gleiche zu tun, was der Teufel tat. Man glaubt, dem Menschen zu helfen, wenn man sein Ich und die Liebe zu sich selbst in seinem Leben ins Zentrum rückt. Dadurch wird sich ein Mensch von Gott immer weiter entfernen, und nie ein glücklicher Mensch mit einem sinnerfüllten Leben werden. Wer nur auf sich sieht und auf sich baut, wird jämmerlich zuschanden. Diese Beispiele kennen wir aus der älteren und jüngeren Geschichte. Wo sind denn die Menschen heute, die Gott absetzen wollten, um sich selbst in den Mittelpunkt zu rücken? Sie sind alle zuschanden geworden. Einmal werden sie alle vor Gott, dem Richter, stehen, wo ihre Eigenliebe und Selbstgerechtigkeit wie ein Kartenhaus zusammenbricht. Weil Gott weiß, dass das menschliche Herz böse ist von Jugend auf, wird er das Böse nicht aufwerten. Denn der Weg zum Frieden und zum wahren Glück führt über die Selbstverleugnung des menschlichen Wesens. Was sagte der Herr Jesus in der Bibel in Matthäus 10, Vers 38? Und wer nicht sein Kreuz aufnimmt

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1: Im Studio Sönke Röhling. Schönen guten Tag. Die AfD bejubelt ihren Wahlsieg in Sachsen-Anhalt und sucht jetzt einen Mehrheitsbeschaffer. Vor allem das BSW kommt dafür in Frage, aber auch Abweichler aus anderen Fraktionen. Dass die CDU doch noch irgendwie versucht, eine Mehrheit gegen die AfD zu organisieren, scheint ausgeschlossen, meint auch CSU-Chef Söder.
2: Die AfD hat dort einen Auftrag bekommen. Warten wir ab, was sie draus machen. Aber einen Rat würde ich schon geben. Jetzt nicht auf Biegen und Brechen versuchen, mit allen Tricks und Möglichkeiten irgendwie noch eine halbe Stimme Mehrheit zu organisieren. Ich finde, die sollen jetzt mal zeigen, ob sie wirklich etwas können. Die sollen zeigen, ob sie regieren können. Ich habe da Zweifel. Demokratie muss man ernst nehmen, selbst wenn sie einem nicht gefällt.
1: Für die Bundesregierung in Berlin wird die Luft nach dem AfD-Erdrutschsieg in Sachsen-Anhalt dünner. Die SPD stellt den schwarz-roten Reformkurs offen in Frage. Die CDU dagegen will ihn weiterführen. Spitzenvertreter der Union versuchen außerdem, eine Kanzlerdebatte um Friedrich Merz zu verhindern. Der Angriff auf die Stromversorgung in Ostsachsen hat größere Ausmaße als bisher angenommen. Wie das Landeskriminalamt mitgeteilt hat, wurden insgesamt über 20 Sprengvorrichtungen entdeckt und entschärft. Die Polizei fahndet weiter nach einem 48-Jährigen. Er soll auch hinter ähnlichen Vorfällen in Brandenburg und NRW stecken. Unterdessen hat es heute Morgen in einem Unspannwerk in Berlin-Mitte gebrannt. Da war es aber wohl ein technisches Problem, das einen Kurzschluss ausgelöst hat, heißt es. Statt Autos werden im VW-Werk in Osnabrück künftig Rüstungsgüter, darunter Teile für ein Raketenabwehrsystem, gebaut. Der Standort wird vom Land Niedersachsen und einem Investor übernommen. 3/4 der bisherigen VW-Jobs sollen nach der Übernahme erhalten bleiben. E-Autos sind inzwischen deutlich günstiger als vergleichbare Verbrenner, sowohl in der Anschaffung als auch im Unterhalt. Laut einer Studie betrug der Preisvorteil schon im vergangenen Jahr rund ein Drittel, auch weil die Batterien billiger geworden sind. Dieses Jahr dürfte der Unterschied beim Unterhalt wegen der hohen Spritpreise noch größer ausfallen.
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3: 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Sonne und Wolken gibt es jetzt am Mittag und ab und zu kann auch mal ein leichter Schauer runterkommen. In den Mittelgebirgen ist gelegentlich sogar ein kurzes Gewitter drin. Die Höchstwerte liegen heute zwischen 21 und 33 Grad. Morgen geht's im Nordwesten mit vielen Wolken weiter und am Nachmittag kommt öfter Regen dazu. Sonst bleibt's meist sonnig, maximal bis 33 Grad.

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1: Was bringt uns der Heilige Geist? Als mein Schwiegervater sein Haus kaufte mit dem dazugehörigen Grundstück, hoffte er, von dem Kirschbaum, der im Garten stand, gute und viele Kirschen ernten zu können. Es verging ein Jahr nach dem anderen, doch der Kirschbaum brachte gar keine Kirschen. So fällte er den Baum und pflanzte einen neuen Baum, von dem er schon nach wenigen Jahren gute und viele Kirschen ernten konnte. »An der Frucht erkennt man den Baum«, sagte der Herr Jesus. »Ein guter Baum bringt gute Früchte, und ein schlechter Baum bringt natürlich schlechte Früchte. Wir tun manchmal Dinge in unserem Leben, wo wir nachher erkennen, dass sie uns gar nichts gebracht haben, ja, uns sogar schadeten. Es gibt jedoch anderes in unserem Leben. Ich denke da besonders an Begegnungen mit Menschen, die uns ganz viel bringen.« So dass wir zum Beispiel nach einem Gespräch mit einer bestimmten Person richtig ermutigt und gut drauf sind. Als Eva im Paradies auf die Schlange hörte, brachte es ihr Leid, Krankheit, Streit, Mord und Totschlag ein. Als Noah auf Gott hörte, brachte es ihm und den Seinen die Rettung vor der Sintflut ein. Als Kain sich von seinem Neid und Zorn regieren ließ, wurde er zum Totschläger. Als Abraham Gottes Stimme gehorchte, wurde er gesegnet, und noch heute profitieren wir von seinem Segen. Liebe Hörerin, liebe Hörer, vielleicht hast du dich auch schon mal gefragt, was es mit dem Heiligen Geist auf sich hat, ob dir das was bringt, ob da was Gutes für dich rauskommt. Wollen wir doch mal zurückgehen zu dem Tag, an dem der Heilige Geist auf die ersten Jünger in Jerusalem kam. Ich lese aus Apostelgeschichte 2. Und als der Pfingsttag gekommen war, waren sie alle an einem Ort beieinander. Und es geschah plötzlich ein Brausen vom Himmel, wie von einem gewaltigen Wind, und erfüllte das ganze Haus, in dem sie saßen. Und es erschienen ihnen Zungen zerteilt wie von Feuer. Und er setzte sich auf einen jeden von ihnen. Und sie wurden alle erfüllt von dem Heiligen Geist und fingen an zu predigen, in anderen Sprachen, wie der Geist ihnen gab, auszusprechen. Es wohnten aber in Jerusalem Juden, die waren gottesfürchtige Männer aus allen Völkern unter dem Himmel. Als nun dieses Brausen geschah, kam die Menge zusammen und wurde bestürzt, denn ein jeder hörte sie in seiner eigenen Sprache reden. Sie entsetzten sich aber, verwunderten sich und sprachen: Siehe, sind nicht diese alle, die da reden, aus Galiläa? Wie hören wir denn jeder seine eigene Muttersprache? Sie entsetzten sich aber alle und wurden ratlos und sprachen einer zu dem anderen: Was will das werden? Andere aber hatten ihren Spott und sprachen: Sie sind voll von süßem Wein. Wir sehen, als der Heilige Geist ausgegossen wurde, wussten die Leute es erst nicht recht zu deuten. Ich möchte nun diese Verse und einige weitere in diesem Kapitel etwas näher beleuchten. Was geschah und was geschieht, wenn der Heilige Geist kommt? Menschen werden froh. Die haben doch nur zu viel getrunken. Ich denke, weil die Jünger, auf die der Heilige Geist ausgegossen war, fröhlich waren, meinten einige, die haben zu viel getrunken. Diese Begebenheit und noch manche andere Bibelstellen zeigen uns, dass es in der Gemeinde Jesus fröhlich zugehen darf. Unsere Gottesdienste und Versammlungen, ja, auch unser persönliches Christenleben sollen keinen Beerdigungscharakter haben. Was geschieht weiter, wenn der Heilige Geist kommt? Spott und Verachtung. Einige aber machten sich lustig und spotteten. Spott gibt es bis heute. Darum sei nicht entsetzt, wenn du als rückständig und dumm hingestellt wirst, weil du Jesus nachfolgst. Was geschieht auch immer, wenn der Heilige Geist kommt? Menschen verstehen Gottes Reden. Wie hören wir denn jeder seine eigene Muttersprache? Fragten sich die Menschen, die aus über 10 Ländern hier zusammengekommen waren. Gott redet verständlich. Er spricht deine und meine Sprache. Er spricht jeden Menschen persönlich an. Ich brauche keinen Vermittler. Jesus ist der Mittler zwischen Gott und uns Menschen. Jesus, der als Mensch unter uns lebte, weiß, was jeder braucht. Er versteht dich und mich, spricht deine Sprache, kennt deinen Alltag, deine Sorgen, Ängste und Nöte. Er spricht direkt zu dir und mir durch seinen Geist und er spricht verständlich. Wenn der Heilige Geist kommt, wird Gott gelobt. Wir hören sie von den großen Taten Gottes reden. Da standen und stehen nicht Menschen im Vordergrund, sondern Gott. Nicht Menschen werden verherrlicht, sondern Gott. Da ist nicht Geld, Karriere, Urlaub, Auto, Freundschaften das Thema, sondern Jesus, Reich Gottes, Gemeinde. Die erste Gemeinde war eine singende und lobende Gemeinde. Was geschieht auch, wenn der Heilige Geist kommt? Göttliche Prophetie geht in Erfüllung. Das, was der Prophet Joel sagte, ging in Erfüllung. Joel 3, Vers 1. Und danach wird es geschehen, dass ich meinen Geist ausgießen werde über alles Fleisch. Es war vorausgesagt, dass Jesus der Messias kommt. Es war vorausgesagt, dass er sterben würde. Es war vorausgesagt, dass er auferstehen würde. Es war vorausgesagt, dass der Heilige Geist über alle Menschen ausgegossen würde. Und das geschah an Pfingsten. Wenn Gott am Werk ist, gehen Dinge, die vorausgesagt sind, in Erfüllung. Der Heilige Geist wirkt immer in Zusammenhang und in Übereinstimmung mit seinem Wort. Der Heilige Geist kritisiert auch nie die Bibel. Er wird nie sagen, das kann doch gar nicht stimmen, was da geschrieben steht. Der Heilige Geist geht auch nicht über das hinaus, was geschrieben steht. Das Wort Gottes ist der Rahmen und der Maßstab für Gottes Reden und Handeln. Was geschieht? Wenn der Heilige Geist kommt, Menschen werden angesprochen. In ihrem Innersten, tief betroffen, wollten die Zuhörer von Petrus und den anderen Aposteln wissen, Brüder, was sollen wir tun? Es ging ihnen wie damals dem verlorenen Sohn, der bei den Schweinen angekommen war. Vater, ich habe gesündigt. Ich bin schuld. Ich habe versagt. Ich bin auf dem falschen Weg und komme zurück zu dir. Und das fehlt uns oft in unserem Volk, in unseren Gemeinden, in unseren Familien, in unseren Ehen und vor allem in unserem eigenen Herzen. Der Heilige Geist führt zur Buße und in die Demut. Tut Buße, forderte Petrus sie auf. Buße ist nicht abbüßen, etwas wiedergutmachen. Nein, Buße ist, dass ich erkenne, ich habe gesündigt. Es tut mir leid, ich will mich abkehren von der Sünde und will mich hinwenden zu Gott. Und daraufhin ließen sich die Menschen taufen. Nicht, um zu einer Kirche zu gehören. Nicht, weil es so Tradition ist, sondern weil sie sich von der Sünde abgewandt haben und ihr Leben Jesus Christus anvertrauen. Was geschieht? Wenn der Heilige Geist kommt, Menschen werden zuverlässig und treu. Sie blieben aber beständig in der Lehre der Apostel und in der Gemeinschaft und im Brotbrechen und im Gebet, heißt es in Apostelgeschichte 2,42. Nicht mal Hü und mal Hot, mal Feuer und Flamme, mal weg vom Fenster. Der Heilige Geist führt zur Treue, zur Verlässlichkeit. Unser Gott ist ein Gott der Treue und er will, dass auch seine Kinder treu sind. Was geschieht noch, wenn der Heilige Geist kommt? Menschen helfen einander. Die Menschen lebten wie in einer großen Familie. Was sie besaßen, gehörte ihnen gemeinsam. Wer ein Grundstück oder anderen Besitz hatte, verkaufte ihn und half mit dem Geld denen, die in Not waren. Füreinander da sein, für den anderen sorgen, führt heraus aus Egoismus. Der Heilige Geist öffnet mir die Augen zum Helfen, zeigt mir die Not, gibt mir Ideen, Gaben und Fähigkeiten. Woher kommen die großen sozialen Einrichtungen, wie zum Beispiel Bethel in Bielefeld? Begründer war ein Christ, Friedrich von Bodelschwing, der behinderte Menschen aufnahm. Das Raue Haus in Hamburg wurde von Johann Hinrich Wichern ins Leben gerufen. Die Waisenhäuser in Bristol von Georg Müller. Der Heilige Geist gibt ein Herz, anderen zu helfen. Was geschieht, wenn der Heilige Geist kommt? Menschen bezeugen Jesus Christus. Der Herr Jesus hat es vorausgesagt, und so geschah es und geschieht es bis heute. Apostelgeschichte 1, Vers 8. Ihr werdet die Kraft des Heiligen Geistes empfangen, der auf euch kommen wird, und werdet meine Zeugen sein. Das und noch viel mehr schenkt der Heilige Geist. Doch er ist ganz auf deine Zustimmung angewiesen, lieber Hörer. Was willst du? Der große Gott, der Himmel und Erde geschaffen hat, drängt dir nichts auf. Er respektiert deine Entscheidung. Wofür entscheidest du dich? Entscheide dich für diesen Gott und seinen Sohn Jesus Christus. Öffne dich ihm und der Heilige Geist wird dich erfüllen mit seiner Kraft. Ich möchte noch beten. Lieber Vater im Himmel, du bist ein guter Gott und gibst gute Gaben. Danke, dass du damals auf deine Jünger deinen Heiligen Geist ausgegossen hast und dass du ihn noch heute einem jeden Menschen schenkst, der Buße tut und seine Sünden mit dem Blut deines Sohnes Jesus Christus abwaschen lässt. Hilf uns, dass wir deinem Geist Raum geben in unserem Leben, dass wir ihm gehorsam sind und uns von ihm führen und leiten lassen. Amen.

Liebe Zuhörer, wir leben in einer Zeit, in der das Übersinnliche, das Okkulte immer gesellschaftsfähiger wird. Aberglaube, Magien, Spiritismus und geheimnisvolle Heilslehren verwirren unsere Köpfe. Was steckt denn dahinter? Wir möchten helfen, Licht in das Dunkel zu bringen und Auswege aus Verstrickungen aufzuzeigen. 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Ich befehle Sie der Gnade unseres Gottes an und grüße Sie mit einem herzlichen Gott befohlen. Ihr Rudi Joas.

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1: Im Studio Sönke Röhling. Schönen guten Tag. Die AfD bejubelt ihren Wahlsieg in Sachsen-Anhalt und sucht jetzt einen Mehrheitsbeschaffer. Vor allem das BSW kommt dafür in Frage, aber auch Abweichler aus anderen Fraktionen. Dass die CDU doch noch irgendwie versucht, eine Mehrheit gegen die AfD zu organisieren, scheint ausgeschlossen, meint auch CSU-Chef Söder.
2: Die AfD hat dort einen Auftrag bekommen. Warten wir ab, was sie draus machen. Aber einen Rat würde ich schon geben. Jetzt nicht auf Biegen und Brechen versuchen, mit allen Tricks und Möglichkeiten irgendwie noch eine halbe Stimme Mehrheit zu organisieren. Ich finde, die sollen jetzt mal zeigen, ob sie wirklich etwas können. Die sollen zeigen, ob sie regieren können. Ich habe da Zweifel. Demokratie muss man ernst nehmen, selbst wenn sie einem nicht gefällt.
1: Für die Bundesregierung in Berlin wird die Luft nach dem AfD-Erdrutschsieg in Sachsen-Anhalt dünner. Die SPD stellt den schwarz-roten Reformkurs offen in Frage. Die CDU dagegen will ihn weiterführen. Spitzenvertreter der Union versuchen außerdem, eine Kanzlerdebatte um Friedrich Merz zu verhindern. Der Angriff auf die Stromversorgung in Ostsachsen hat größere Ausmaße als bisher angenommen. Wie das Landeskriminalamt mitgeteilt hat, wurden insgesamt über 20 Sprengvorrichtungen entdeckt und entschärft. Die Polizei fahndet weiter nach einem 48-Jährigen. Er soll auch hinter ähnlichen Vorfällen in Brandenburg und NRW stecken. Unterdessen hat es heute Morgen in einem Unspannwerk in Berlin-Mitte gebrannt. Da war es aber wohl ein technisches Problem, das einen Kurzschluss ausgelöst hat, heißt es. Statt Autos werden im VW-Werk in Osnabrück künftig Rüstungsgüter, darunter Teile für ein Raketenabwehrsystem, gebaut. Der Standort wird vom Land Niedersachsen und einem Investor übernommen. 3/4 der bisherigen VW-Jobs sollen nach der Übernahme erhalten bleiben. E-Autos sind inzwischen deutlich günstiger als vergleichbare Verbrenner, sowohl in der Anschaffung als auch im Unterhalt. Laut einer Studie betrug der Preisvorteil schon im vergangenen Jahr rund ein Drittel, auch weil die Batterien billiger geworden sind. Dieses Jahr dürfte der Unterschied beim Unterhalt wegen der hohen Spritpreise noch größer ausfallen.
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3: 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Sonne und Wolken gibt es jetzt am Mittag und ab und zu kann auch mal ein leichter Schauer runterkommen. In den Mittelgebirgen ist gelegentlich sogar ein kurzes Gewitter drin. Die Höchstwerte liegen heute zwischen 21 und 33 Grad. Morgen geht's im Nordwesten mit vielen Wolken weiter und am Nachmittag kommt öfter Regen dazu. Sonst bleibt's meist sonnig, maximal bis 33 Grad.

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1: Liebe Hörerinnen, liebe Hörer, hast du schon mal Selbstgespräche geführt? Ja, das ist nichts Neues. Schon König David hat es getan und sogar aufgeschrieben. Im Psalm 103 lesen wir: Lobe den Herrn, meine Seele, und was in mir ist, seinen heiligen Namen. Er spricht zu sich selbst. Er fordert sich, seine Seele, seine Psyche, sein Gemüt auf, Gott zu loben. Manchmal weiß ich selbst nicht, was mit mir los ist, warum ich so schlecht drauf bin, warum ich traurig bin, mutlos, niedergeschlagen bin. Mir fällt es dann schwer, meiner Frau, meinen Kindern fröhlich zu begegnen, und ich weiß nicht, warum ich so drauf bin. Ich denke nach und finde keinen Grund. Ist es dir auch schon mal so gegangen? Immer wieder mal habe ich es geschafft, wie David, zu handeln. Ich spreche zu mir selbst und sage: Du hast doch gar keinen Grund dazu. Fang jetzt einfach an zu danken. Ja, sage ich, Gott, ich will dir danken für den heutigen Tag, für die Sonne, für die Blumen, für das Wetter, für alle Bewahrung. Herr, du hast mich wunderbar bewahrt in vielen Situationen und so weiter. Und auf einmal merke ich, dass es mir besser geht. Das Schlechtdraufsein ist verschwunden, ich fühle mich gut. Ich weiß nicht, in welcher Situation König David sich befunden hat, als er sich selbst dieses Lied sang: Lobe den Herrn, meine Seele, und was in mir ist, seinen heiligen Namen. Doch, wenn wir sein Leben betrachten, sehen wir, dass auch bei ihm nicht alles so perfekt lief. Er kannte gute und böse Tage, Sonnenschein und Regen, genauso wie wir. Dankbarkeit ist ein Gefühl, das wir nicht machen können, aber Danke sagen ist eine Sache der Höflichkeit. Unsere Kinder wurden angehalten, Danke zu sagen, wenn sie etwas geschenkt bekamen. Es gehört einfach dazu, dem Geber zu danken. Er hat sich Mühe gemacht, um anderen eine Freude zu bereiten. Und Danksagung ist immer auf eine Person ausgerichtet und hängt zunächst nicht mit der Sache zusammen. Dankbarkeit ist das Gedächtnis des Herzens, sagte jemand. Undankbarkeit macht immer unglücklich. Wenn du dich nicht über das freuen kannst, was Gott dir gibt, wirst du nie froh sein. Die Ehre will unser Herr, unser Gott haben, dass wir ihm dankbar sind. Das kostet wahrlich weder Mühe noch Arbeit. Ein Kollege von mir erzählte: Bei einer befreundeten Familie war ein Baby angekommen. Wir freuten uns mit und schickten ein schönes Geschenk. Als unsere Freunde nicht darauf reagierten, wurden wir nervös. Hatten wir etwas Falsches geschickt? War das Päckchen auf der Post vielleicht verloren gegangen? Man müsste sich dann dort melden und bekäme Ersatz. Wir wollten aber auch nicht nachfragen. Nur weil unsere Freunde sich nicht bedankt hatten, war unsere Verbindung unterbrochen. In unserer großen Not schalteten wir einen Freund ein, der in ihrem Hause aus- und einging. Wir haben ihn gefragt: Hast du irgendwann gehört, dass dort von uns ein Geschenk angekommen ist? Leider konnten wir über ihn auch nichts erfahren. Doch er muss von unserer großen Not berichtet haben. Denn einige Wochen später erhielten wir ein langes, herzliches Dankeschreiben. Seitdem ist wieder alles in Ordnung. Wir haben wieder guten Kontakt miteinander. Wenn wir Gott nicht danken, brauchen wir uns nicht darüber zu wundern, dass zwischen ihm und uns eine Distanz ist. Ein guter Rat: Danke Gott. Dadurch wird deine Verbindung zu ihm intensiver. Gestört wird sie durch Meckern, Murren und jammern, auch durch Schweigen. Eheberater haben beobachtet, Schweigen ist das Gemeinste in einer Partnerschaft. Ein Ehepartner kann fast alles ertragen, wenn er an der Not des anderen teilhaben kann. Selbst Schimpfen ist positiv.

tiefer als Schweigen. König David dankt. Das Erste, wofür er dankt, ist ihm wohl auch das Wichtigste. Psalm 103, Verse 2 und 3. Lobe den Herrn, meine Seele, und vergiss nicht, was er dir Gutes getan hat, der dir alle deine Sünden vergibt, nennt er an erster Stelle. Wir Menschen haben es weit gebracht. Ich staune immer wieder über die Technik. Wir setzen uns ins Flugzeug und sind in einigen Stunden auf einem anderen Kontinent, tausende Kilometer von zu Hause entfernt. Wir starten immer wieder Raumfahrzeuge, die auf dem Mond fliegen oder in einer Erdumlaufbahn kreisen. Ärzte haben einem Mann, der seine Hände verloren hatte, durch eine OP die Hände eines anderen Menschen angenäht. Ja, wir können vieles, doch eines können wir nicht: Sünden vergeben. Wir Menschen können keinem anderen Menschen seine Sünden abnehmen und sagen, wie Jesus zu dem querschnittsgelähmten Mann sagte: Sei getrost, mein Sohn, deine Sünden sind dir vergeben. Matthäus 9, Vers 2. Kein Wunder, dass sich die Schriftgelehrten darüber aufregten, denn sie sagten: Niemand kann Sünden vergeben als allein Gott. Doch Jesus hat es unter Beweis gestellt, dass er Sünden vergeben kann. Er ist der Sohn Gottes und hat die Vollmacht dazu. Er sagte, Matthäus 9, 6-7, damit ihr aber wisst, dass der Menschensohn Vollmacht hat, auf Erden Sünden zu vergeben, sprach er zu dem Gelähmten: Steh auf, hebe dein Bett auf und geh heim. Und der Querschnittsgelähmte stand auf und ging heim. David hatte sich auch in einigen Dingen gegen seinen Gott versündigt und dann erfahren, dass Gott ihm vergab. Die Sündenvergebung ist das Größte und Wunderbarste, was es für uns Menschen gibt. Aber wann vergibt er uns denn? Wenn wir ganz viel beten? Oder wenn wir immer zur Kirche gehen? Oder dann, nachdem wir gestorben sind und vor ihm stehen, hoffen, dass er vielleicht ein Auge zudrückt und sagt: Na ja, so schlecht warst du ja auch nicht. Ich will mal nicht so genau hinsehen. Ich vergebe dir, komm rein in den Himmel. Nein, Gott ist ein gerechter Gott. Und er kann kein Auge zudrücken. Er kann auch die Sünden nicht ausradieren, weil du so oft zur Kirche gegangen bist oder so viele hundert Male das Vaterunser gebetet hast. Wie hat es David erlebt, dass ihm vergeben wurde? Im Psalm 32 singt er davon und sagt: Erst wollte ich dir, Herr, meine Schuld verheimlichen. Doch davon wurde ich so schwach und elend, dass ich nur noch stöhnen konnte. Mancher von uns versucht, seine Sünden zu verstecken, zu vergessen, einfach nicht mehr daran zu denken. Doch sie verfolgt ihn und macht ihn krank. So können Magengeschwüre oder Depressionen entstehen. Andere versuchen sie damit zu bagatellisieren oder zu entschuldigen, dass das doch alle machen. Sie verweisen auf Menschen, die noch viel mehr auf dem Kerbholz haben. König David hielt es nicht aus und kam damit zu Gott. Psalm 32, 5. Darum bekannte ich dir meine Sünde, und meine Schuld verhehlte ich nicht. Ich sprach: Ich will dem Herrn meine Übertretungen bekennen. Da vergabst du mir die Schuld meiner Sünde. So einfach ist das? Ja, so einfach ist das. David kam im Gebet zu Gott und bekannte, dass er gesündigt hatte, nannte sie mit Namen. Er musste nicht unbedingt erst in den Tempel gehen, nicht 100 Kerzen anzünden, sondern nur bekennen. Da hat ihm Gott an Ort und Stelle vergeben. Und heute ist das nicht anders. Wenn du, lieber Hörer, Vergebung deiner Sünden möchtest, kannst du im Gebet zu Jesus Christus gehen und sagen: Herr Jesus, ich bin ein Sünder. Ich habe das und das und das getan. Zähle einfach alles auf, was du falsch gemacht hast. Bitte vergib mir meine Sünden. Der Zöllner ging in den Tempel und betete: Gott sei mir Sünder gnädig. Gott erhörte das Gebet und vergab ihm. So wird auch dir vergeben werden. Du solltest aber auch das Danken nicht vergessen, denn Danken ist ein Vertrauen.

und Beweis. Damit sagst du aus, dass du glaubst, dass Gott dir vergeben hat. Fast jeden Sonntag haben wir im Gottesdienst Gelegenheit zum öffentlichen Gebet. Eine Person höre ich da immer wieder beten. Er dankt dabei Gott für die Vergebung seiner Sünden und dass er ein Kind Gottes sein darf. Die Vergebung unserer Sünde bewahrt uns vor der Hölle. Das wusste auch schon König David. Darum sagt in Vers 4, der dein Leben vom Verderben erlöst, der dich krönet mit Gnade und Barmherzigkeit. Wenn wir ohne die Vergebung unserer Sünden sterben, wartet das ewige Verderben auf uns. Die Sünde trennt uns von Gott. Und wenn wir in unseren Sünden sterben, kann Gott uns nicht in den Himmel aufnehmen. Sündenvergebung muss heute geschehen. Nach dem Tod gibt es keine Möglichkeit mehr. Darum mache es wie David, bekenne dem Herrn Jesus deine Sünden und bitte ihn um Vergebung. Vertraue deinem Leben Gott an und du wirst wie David Grund haben zum Danken.

Liebe Zuhörer, danke, dass Sie sich die Zeit genommen haben, um der Sendung zuzuhören. Wir leben in einer Zeit, in der immer mehr Menschen Hilfe suchen und sie nicht finden. Hilfe in Depressionen, Schwermut oder innere Mutlosigkeit. Oft wird solch geplagten Menschen als einziger Ausweg der Gang zur Psychoanalyse gewiesen, wo man sich seelisch entblößen muss, um in endlosen Gesprächen an die Wurzel des Übels zu gelangen. Und was ist dann die Lösung? Häufig wird nach den Schuldigen gesucht und in den bösen Eltern, in den verworrenen Umständen des Lebens oder verständnislosem Ehepartner gefunden. Gerne würden wir Ihnen zeigen, was die Bibel, Gottes Wort, zu diesen Problemen sagt. Gott will Ihnen nur allzu gern helfen, weil er Sie einfach liebt. 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Ich wünsche Ihnen von Herzen den Frieden Gottes und seine Bewahrung in allen Situationen Ihres Lebens.

Wenn Sie möchten, dürfen Sie jetzt mitbeten. Vater unser im Himmel, geheiligt werde dein Name, dein Reich komme, dein Wille geschehe, wie im Himmel, so auf Erden. Unser tägliches Brot gib uns heute und vergib uns unsere Schuld, wie auch wir vergeben unseren Schuldigern. Und führe uns nicht in Versuchung, sondern erlöse uns von dem Bösen. Denn dein ist das Reich und die Kraft und die Herrlichkeit in Ewigkeit. Amen.

0: Wenn Sie möchten, dürfen Sie jetzt mitbeten. Vater unser im Himmel, geheiligt werde dein Name, dein Reich komme, dein Wille geschehe wie im Himmel, so auf Erden. Unser tägliches Brot gib uns heute und vergib uns unsere Schuld, wie auch wir vergeben unseren Schuldigern. Und führe uns nicht in Versuchung, sondern erlöse uns von dem Bösen. Denn dein ist das Reich und die Kraft und die Herrlichkeit in Ewigkeit. Amen.
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Wenn wir ein Problem mit dem Auto haben, gehen wir zu einer Autowerkstatt und vertrauen darauf, dass der Mechaniker weiß, was er zu tun hat. Wenn ich Probleme mit meinen Augen habe, gehe ich zum Augenarzt und ich rechne damit, dass er sich mit Augen auskennt und eine Möglichkeit findet, mir zu helfen. Wir vertrauen uns gerne denen an, die wissen, was zu tun ist. Nicht selten hängen unser Leben und unsere Sicherheit davon ab. Doch wie ist es mit den großen Fragen unseres Lebens, wenn es etwa um den Sinn des Lebens geht, um die Moral, um das Wesen des Menschen und um Gott? Oder denken Sie an die Frage nach Gut und Böse, nach Richtig und Falsch, nach Gerechtigkeit und Unrecht. In all diesen Fragen und vielen weiteren mehr brauchen wir verlässliche Auskunft, da sie unser Leben wesentlich betreffen. Nun behauptet die Bibel und insbesondere Jesus selbst, die Wahrheit zu kennen, mehr noch die Wahrheit zu sein. Wollen Sie, lieber Hörer, liebe Hörerin, diese Wahrheit kennenlernen? Dann kommen Sie in einem gewissen Sinne an Wissen nicht vorbei. In Sprüche 2, Vers 3 bis 5 finden Sie diese Zusage. Ja, wenn du nach Vernunft rufst und deine Stimme nach Einsicht erhebst, wenn du sie suchst wie Silber und nach ihr forscht wie nach Schätzen, dann wirst du die Furcht des Herrn verstehen und die Erkenntnis Gottes finden. Gott führt immer auch zum Wissen, denn Wissen bringt uns in Kontakt mit der Realität. Paulus schreibt, ich weiß, an wen ich glaube. Um das zu wissen, müssen wir die Wahrheit erkennen. Genau das ist Gottes Anliegen, welcher will, dass alle Menschen gerettet werden und zur Erkenntnis der Wahrheit kommen. Es ist deshalb so wichtig, weil der Mangel an Wissen Zerstörung bedeutet. In Hosea 4, Vers 6 lesen wir nämlich, »Mein Volk kommt um aus Mangel an Erkenntnis. Weil du die Erkenntnis verworfen hast, so verwerfe ich dich, dass du mir nicht mehr als Priester dienst.« Das Volk Gottes wird zerstört, weil es Mangel an Erkenntnis hat. Erkenntnis ist eben nicht eine Ansichtssache. Was nützt eine Erkenntnis, wenn sie nicht wirklich zutrifft? Keinem würden wir unser Auto und erst recht nicht unser Leben anvertrauen, wenn er nicht mit zutreffender Erkenntnis damit umgeht, ob als Mechaniker oder als Arzt. Doch das trifft nicht nur auf andere zu, es trifft auch auf uns selbst zu. Wir sind verantwortlich dafür, wie wir mit unserem Wissen umgehen. Und da gibt es einen Stolperstein, auf den wir besonders achten müssen. Wissen kann nämlich arrogant machen. Paulus weist darauf hin, wenn er in 1. Korinther 8, Vers 1 schreibt, die Erkenntnis bläht auf, aber die Liebe baut auf. Aus dem Überlegenheitsgefühl, Dinge zu wissen, sogar richtig zu wissen, wird nicht selten auch Intoleranz. Ich bin richtig, du falsch. Oder zumindest, ich bin richtiger als du. Sogar Christen sind vor solch einer Haltung nicht gefeit. Was folgt daraus? Genau das, was in der Gemeinde in Korinth passiert ist. Es gab Stress untereinander. Es bildeten sich Parteien und es kam sogar zu Spaltungen. Daran ist allerdings nicht die Wahrheit oder die Erkenntnis der Wahrheit an sich schuld. Arroganz ist nicht ein Problem, das aus der Wahrheit resultiert, es ist ein Problem des Charakters. Ein arroganter Mensch lebt in der Illusion, das Wissen würde ihn wichtiger machen als andere. Dabei übersieht er das Entscheidende, die Liebe. Die Liebe baut auf. Sie zeigt uns erst den Wert des Menschen. Sie gibt dem anderen einen wichtigen Platz neben uns. Liebe Hörer, liebe Hörerin, haben Sie schon Ihre Sicht von Wahrheit geweitet? Ich meine, haben Sie Ihre Sicht über das hinaus geweitet, was Sie sehen und berechnen können? Jemand sagte einmal, wir sehen die Dinge nicht, wie sie sind, sondern wie wir sind. Wir sehen unsere Welt mit unseren Augen und nicht selten nur so, wie wir es wollen. Wie wäre es, wenn Sie sich von außen sagen lassen würden, wie die Dinge wirklich sind? Wie wäre es, wenn Gott in Ihr Leben hineinsprechen dürfte? Jesus erzählte dazu einmal eine sehr eindrückliche Geschichte von einem sehr erfolgreichen Mann. Es war ein reicher Mensch, dessen Feld hatte gut getragen. Und er dachte bei sich selbst und sprach, was soll ich tun? Ich habe nichts, wohin ich meine Früchte sammle. Und sprach, das will ich tun. Ich will meine Scheunen abbrechen und größere bauen und will darin sammeln all mein Korn und meine Vorräte und will sagen zu meiner Seele, liebe Seele, du hast einen großen Vorrat für viele Jahre. Hab nun Ruhe, iss, trink und habe guten Mut.
Doch in dieser Nacht passierte etwas, was er nicht eingeplant hatte. Er starb. Und er fand heraus, dass alles eine Illusion war, denn Gott sprach zu ihm: Du Narr, diese Nacht wird man deine Seele von dir fordern, und wem wird dann gehören, was du angehäuft hast? Er hatte sich ein völlig falsches Bild von der Realität gemacht. Wer sich allein auf das Materielle stützt, hat noch nicht das Wissen, das er braucht. Worauf zählen Sie, liebe Hörer? Können Sie sich vorstellen, dass auf Ihrer Todesanzeige stehen soll, sein oder ihr Leben war gekennzeichnet von dem Streben nach Macht und Ehre, nach Geld und Sex, nach Schönheit und Fitness? Wenn sich Ihr Leben darin erschöpft, dann sind Sie einer Illusion aufgesessen wie jener Mann, von dem Jesus erzählte. Es muss mehr, es muss anderes geben. Heute ist viel von Bildung die Rede. Leider haben wir Bildung heute oft auf Wissen reduziert. Ein gebildeter Mensch ist ein Mensch, der viel weiß. Doch im alten Volk Israel war Bildung etwas Umfassendes. Ihre Bildung ergab sich aus dem Grundbekenntnis, das sie in 5. Mose 6, Vers 4 und 5 findet. Höre Israel, der Herr ist unser Gott, der Herr allein. Und du sollst den Herrn, deinen Gott, lieben mit deinem ganzen Herzen und mit deiner ganzen Seele und mit deiner ganzen Kraft. Und so heißt es weiter: Und diese Worte, die ich dir heute gebiete, sollen in deinem Herzen sein. Und du sollst sie deinen Kindern einschärfen. Und du sollst davon reden, wenn du in deinem Hause sitzt und wenn du auf dem Weg gehst, wenn du dich hinlegst und wenn du aufstehst. Es geht eben nicht nur um Wissen, nicht einmal nur um ein richtiges Glaubensbekenntnis. Immer geht es um das Leben, um den ganzen Menschen, um seinen Charakter. Wenn uns das Wissen nicht in unserem tiefsten Wesen verändert, ist es ein nutzloses Wissen. So finden wir das auch im Neuen Testament. Dort schreibt Paulus: Die Hauptsumme aller Unterweisung aber ist Liebe aus reinem Herzen und aus gutem Gewissen und aus ungefärbtem Glauben. Liebe Hörer, liebe Hörerin, das ist nur zu verstehen, wenn wir bedenken, dass es bei Erkenntnis, wie die Bibel sie meint, nicht nur um Wissen, sondern immer auch um eine Beziehung geht. Und die fundamentale Beziehung, auf die wir hin angelegt sind, ist die Beziehung zu Gott. Es sind nach der Bibel gesegnete Menschen, die in einem lebendigen Kontakt mit Gott stehen. Nicht, was wir besitzen oder können, ist schon der Segen. Es ist das tiefe Wissen, von Gott angenommen zu sein. Deshalb ist auch die Erkenntnis Gottes so wichtig. Aber es ist nicht das Wissen über Gott, sondern es geht darum, Gott persönlich zu kennen. Es geht um die tiefe Gewissheit, zu diesem Gott zu gehören, und das für ewig. Jesus Christus sagt im Blick auf das ewige Leben: Das ist aber das ewige Leben, dass sie dich, der du allein wahrer Gott bist und den du gesandt hast, Jesus Christus, erkennen. Hier beginnt die radikale Veränderung unseres Lebens in Richtung Liebe. Das ist so logisch, dass Johannes in seinem Brief schreibt: Ihr Lieben, lasst uns einander lieb haben, denn die Liebe ist von Gott, und wer liebt, der ist von Gott geboren und kennt Gott. Wer nicht liebt, der kennt Gott nicht, denn Gott ist Liebe. Liebe Hörer, liebe Hörerin, Sie stehen vor der Frage, ob Sie sich auf diese Art des Erkennens einlassen wollen. Wenn Sie es nicht tun, werden Sie etwas an Ihre Stelle setzen. Sie werden Ihren Ideen von einem guten Leben folgen und dabei ohne Gott einer Illusion folgen. Folgen Sie dagegen Jesus. Folgen Sie dem, der von sich sagt, dass er die Wahrheit ist. Ich bin der Weg, die Wahrheit und das Leben. Wenn dann die letzte Stunde kommt, werden Sie nicht desillusioniert, sondern vom Glauben zum Schauen kommen und damit in jene Wirklichkeit eintreten, die schon ewig existiert. Was für eine Perspektive. Sie trägt

Liebe Zuhörer, danke, dass Sie sich die Zeit genommen haben, um der Sendung zuzuhören. Wir leben in einer Zeit, in der immer mehr Menschen Hilfe suchen und sie nicht finden. Hilfe in Depressionen, Schwermut oder innere Mutlosigkeit. Oft wird solch geplagten Menschen als einziger Ausweg der Gang zur Psychoanalyse gewiesen, wo man sich seelisch entblößen muss, um in endlosen Gesprächen an die Wurzel des Übels zu gelangen. Und was ist dann die Lösung? Häufig wird nach den Schuldigen gesucht und in den bösen Eltern, in den verworrenen Umständen des Lebens oder verständnislosem Ehepartner gefunden. Gerne würden wir Ihnen zeigen, was die Bibel, Gottes Wort, zu diesen Problemen sagt. Gott will Ihnen nur allzu gern helfen, weil er Sie einfach liebt. 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Ich wünsche Ihnen von Herzen den Frieden Gottes und seine Bewahrung in allen Situationen Ihres Lebens.

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0: Wenn Sie möchten, dürfen Sie jetzt mitbeten. Vater unser im Himmel, geheiligt werde dein Name, dein Reich komme, dein Wille geschehe, wie im Himmel, so auf Erden. Unser tägliches Brot gib uns heute und vergib uns unsere Schuld, wie auch wir vergeben unseren Schuldigern. Und führe uns nicht in Versuchung, sondern erlöse uns von dem Bösen. Denn dein ist das Reich und die Kraft und die Herrlichkeit in Ewigkeit. Amen.
1: Hallo liebe Zuhörer, schön, dass Sie wieder eingeschaltet haben. Auch heute wollen wir Ihnen eine Botschaft über den Glauben an Jesus Christus weitergeben. Jesus Christus ist der einzige Weg zu Gott und wir sind gut beraten, ihn kennenzulernen. 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Heute am Mikrofon Rudi Joas. In der Geschichte der Menschheit gibt es immer wieder Wiederholungen. Bedauerlicherweise sind wir unfähig, aus der Geschichte zu lernen, sonst würden sich solch gravierende Fehler nicht stets wiederholen. In der Geschichte der Völker können wir nachlesen, wie sich das ereignete, was Gott vorhersagte. Gerechtigkeit erhöht ein Volk, aber die Sünde ist der Leute Verderben. Die Zeche für solche Gesetzesübertretung mussten wir bezahlen und wir sind immer noch dabei. Unsere Nation hatte sich nicht nur für die Ungerechtigkeit entschieden, sondern auch für die Sünde, die Hand in Hand damit geht. Die Bibel sagt unmissverständlich: Wehe der Nation, die mein Volk antastet. Dieses Volk Gottes ist Israel. Was wir an Schuld auf uns geladen haben, war buchstäblich himmelschreiend. Die Bezahlung dafür war eine total zerschlagene Nation mit Millionen und Abermillionen Toten. Nicht nur wir haben fürchterliche Zerstörungen in anderen Ländern angerichtet, sondern am Ende lagen auch die eigenen Städte in Schutt und Asche. Haben wir daraus gelernt? Haben es die anderen Nationen? Nein, leider nicht. Am Ende der Tage werden noch einmal alle Nationen zu Feinden Israels. So sagt die Bibel. An diesem Laststein werden sich alle Völker wundreiben, weil Gottes Gericht sie treffen wird. Wir haben bereits den Vorgeschmack göttlichen Gerichtes als Vorspeise serviert bekommen. Gott sitzt im Regiment, ob uns das zusagt oder nicht. Ändern kann es ohnehin niemand. Er hat uns Nationen aufgeschrieben, und das ist in der Geschichte nachlesbar: Ich werde die hassen, die dich hassen, und werde denen wohltun, die dir wohltun. Damit meint Gott sein auserwähltes irdisches Volk Israel. Jeder Antisemitismus ist auch eine unmittelbare Auflehnung gegen den allmächtigen, heiligen Schöpfergott. Da wir Menschen immer am kürzeren Hebel sitzen, werden wir auch immer die Verlierer sein. Nachzulesen in der eigenen und der Menschheitsgeschichte, die eigentlich immer mit Blut und Tränen geschrieben wurde. Liebe Hörerinnen und Hörer, ich grüße Sie sehr herzlich mit einer uns zum Nachdenken aufgezeichneten Geschichte. Diese Kurzansprache überschreibe ich mit dem Titel »Diesseits orientiert«. Wir hören einige Verse aus Gottes Wort. Im Lukas-Evangelium Kapitel 17, die Verse 26 bis 29, heißt es: »Und gleich wie es in den Tagen Noahs geschah, also wird es auch sein in den Tagen des Menschensohnes. Sie aßen, sie tranken, sie heirateten, sie wurden verheiratet, bis zu dem Tag, da Noah in die Arche ging und die Flut kam und alle umbrachte. Gleicherweise auch, wie es geschah in den Tagen Lots. Sie aßen, sie tranken, sie kauften, sie verkauften, sie pflanzten, sie bauten. An dem Tag aber, da Lot von Sodom ausging, regnete es Feuer und Schwefel vom Himmel und brachte alle um. Geschichte ist für einige ein unbeliebtes Schulfach. Nur wenige Schüler hatten ein Geschichtsinteresse. Mit der in der Bibel aufgezeichneten Geschichte ist das nicht anders. Dabei hat Gott Begebenheiten nicht aufschreiben lassen, um seinen Liebesbrief, die Bibel, auf eine hohe Seitenzahl zu bringen, sondern weil es Geschichtswiederholungen geben würde und wir uns auf sie einstellen können und sollen. Damals, vor der Flut und vor dem Feuergericht Sodoms, lebten die Menschen trotz aller Warnungen und Zeichen gottlos. Ist das etwa heute anders? Nein, überhaupt nicht. Die Diesseitsträumerei, oder ich könnte auch sagen, die Diesseitstrunkenheit hat ein erschreckendes Ausmaß erreicht. Eine ganz logische Folge. Der Fürst dieser Welt, Satan, ist immer der gleiche, damals und heute. Er handelt immer situationsbezogen und sein Motto lautete immer schon: Sündige heute, bezahle später. Sünde muss bezahlt werden, und in einem reichen Volk lässt sich der Teufel das Sündigen gut bezahlen. Viel mehr Möglichkeiten als damals haben die Menschen heute. Bis in die Wohnzimmer hinein benutzt der Fürst dieser Welt die Medienmacher, um zur Sünde zu verführen, sie zu verharmlosen oder sie sogar salonfähig zu machen. Vieles, was heute an Sünde und Schuld, an Unmoral und Verbrechen unsere Gesellschaft durchdringt und prägt, hat seine Anleitung und Beschreibung vom Pantoffelkino oder ähnlichen Medien bekommen. Damals lebten die Menschen gottvergessen nur in ihren irdischen Beschäftigungen. Heute lebt der Mensch vollkommen diesseits trunken und der Glanz der Ewigkeit scheint über ihm völlig erloschen zu sein. Für viele ist Gott gar nicht existent. Oder sagen wir es mit Nietzsche: Gott ist tot, wir haben ihn umgebracht. Dann allerdings lebt jeder, wie im letzten Vers des Richterbuches zu lesen ist, jeder tat, was recht war in seinen Augen. Der Mensch erdreistet sich zu bestimmen, was gut und böse zu sein hat. Ja, eigentlich ist die Verhaltensweise noch schrecklicher. Wir nennen das Gute böse und das Böse gut. Den Gesetzgeber, dessen Gebote und Verordnungen zu unserem Heil und Wohlergehen gegeben wurden, verachten wir oder interpretieren seine Ordnungen auf andere Weise. Wir bilden uns ein, klüger zu sein als der lebendige, heilige, allmächtige Gott. Darum wurde aus dem einzigartigen Kosmos ein nicht zu überbietendes Chaos. Bedauerlicherweise sind wir aber unfähig, von der Geschichte, die sich stets wiederholen wird, zu lernen. In den Tagen Sodoms und Gomorras, wie auch in den Tagen Noas, gingen die Menschen ihren Beschäftigungen nach. Sie lebten gottvergessen. Sie lebten zwischen Arbeit und Vergnügen. Etwas Höheres kannten sie nicht, oder es interessierte sie nicht, und nach Gott fragten sie nicht. Genau wie heute. Allerdings können wir uns heute viel mehr Dinge leisten, die zu einer noch größeren Gottvergessenheit führen. Wir werden pausenlos durch Massenmedien beeinflusst, damit unser Gewissen sich kaum noch melden kann. Denn gerade dies von Gott geschenkte Gewissen erinnert uns immer an das Höchste, an den lebendigen Schöpfergott und moralischen Gesetzgeber. Wir haben aber auch viele andere Ablenkungsmöglichkeiten in Sport und Spiel, in Partys und Festen. Wir haben die meisten Urlaubstage, die je eine Gesellschaft hatte. Wir sind eine ruhelose Gesellschaft, die es kaum zu Hause haushält und dadurch kaum noch besinnliche Stunden findet. In schicken Autos, auf guten Straßen, zu bekannten Ferienzielen sind wir unterwegs. Manche müssen sich vom Stress des Urlaubs zu Hause erholen, da uns die kilometerlangen Staus noch den letzten Rest der Nerven raubten. So leben wir einfach gedankenlos dahin und wähnen uns in Sicherheit, denn wir sind ja in jeder Weise abgesichert. All das hatten die Menschen damals nicht. Doch auch sie waren der Meinung, es würde immer so bleiben, bis die Katastrophe hereinbrach und alle wegraffte. Wenn die Menschen ihrem Schöpfer den Rücken zukehren, hängen sie sich an die Welt. Aber der Gott dieser Welt ist Satan. Diese von ihm beherrschte Welt vergeht mit ihrer Lust. Nur wer den Willen Gottes tut, der bleibt in Ewigkeit, sagt die Bibel. Wenn die Menschen den Blick für das Unsichtbare und Ewige verlieren, versinken sie ins Sichtbare und Zeitliche. So war es, so ist es und so wird es besonders am Ende des göttlichen Gnadenzeitalters sein. Das weltliche Treiben nimmt sie ganz gefangen. Dass der Herr Jesus das Wiederkommen für die echten Christen, also für die, die sich zu ihm hin bekehrt haben, zugesagt hat, lässt sie alle kalt. Ja, es scheint den Ungläubigen wie auch den Christen ohne Christus lächerlich zu sein. So wird sie der Tag des Herrn überraschen. Das Gericht steht vor der Tür, wie damals. Doch die Menschen erkannten es damals nicht und sie erkennen es auch heute nicht, obwohl wir die Gesellschaft von damals im Ausmaß der Sünde schon längst überholt haben. In den Tagen Noahs, so berichtet die Bibel, haben sie noch geheiratet. Das haben wir schon lange hinter uns. Heute wird in wilder Ehe gelebt, obwohl die Bibel das Hurerei nennt und Gott uns schriftlich gegeben hat, dass solche gerichtet werden. Es gibt nur eine Möglichkeit, dem Gericht zu entfliehen. Wenn in ehrlicher, aufrichtiger Buße die Sünde dem Herrn Jesus bekannt, bereut und dann gelassen wird. Nur wer von Herzen an den Herrn Jesus glaubt, hat ewiges Leben und kommt nicht ins Gericht. So sagt es der Herr Jesus selbst. Wer nicht glaubt, bleibt unter dem Zorn des ewigen Gottes. Willst du das? Wir wollen noch beten. Herr Jesus, wecke unsere Zuhörer auf, damit keiner durch das kommende Gericht mit fortgerissen wird, sondern dass noch möglichst viele zu dir kommen, um errettet zu werden. Danke, dass du jeden, der ehrlich kommt, auch annehmen wirst. Amen.

Liebe Zuhörer, das Leben steckt voller Fragen. Gesundheit, Finanzen, Familie oder ganz allgemein, was bringt die Zukunft? Es gibt Fragen, die sehr tiefgreifend sind. Wer bin ich? Warum bin ich hier? Und wohin gehe ich? Oder hat das Leben denn irgendeinen Sinn? Die wichtigsten Fragen sind aber diejenigen, in denen es um Gott geht. Gibt es ihn wirklich? Wie ist er? Kann ich ihn kennenlernen und in meinem Leben erfahren? Wenn ja, wie? 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Ich wünsche Ihnen von Herzen den Frieden Gottes und seine Bewahrung in allen Situationen Ihres Lebens.

Wenn Sie möchten, dürfen Sie jetzt mitbeten. Vater unser im Himmel, geheiligt werde dein Name, dein Reich komme, dein Wille geschehe, wie im Himmel, so auf Erden. Unser tägliches Brot gib uns heute und vergib uns unsere Schuld, wie auch wir vergeben unseren Schuldigern. Und führe uns nicht in Versuchung, sondern erlöse uns von dem Bösen. Denn dein ist das Reich und die Kraft und die Herrlichkeit in Ewigkeit. Amen.

Wenn Sie möchten, dürfen Sie jetzt mitbeten. Vater unser im Himmel, geheiligt werde dein Name. Dein Reich komme, dein Wille geschehe, wie im Himmel, so auf Erden. Unser tägliches Brot gib uns heute und vergib uns unsere Schuld, wie auch wir vergeben unseren Schuldigern. Und führe uns nicht in Versuchung, sondern erlöse uns von dem Bösen. Denn dein ist das Reich und die Kraft und die Herrlichkeit in Ewigkeit. Amen.

Wenn Sie möchten, dürfen Sie jetzt mitbeten. Vater unser im Himmel, geheiligt werde dein Name. Dein Reich komme, dein Wille geschehe, wie im Himmel, so auf Erden. Unser tägliches Brot gib uns heute und vergib uns unsere Schuld, wie auch wir vergeben unseren Schuldigern. Und führe uns nicht in Versuchung, sondern erlöse uns von dem Bösen. Denn dein ist das Reich und die Kraft und die Herrlichkeit in Ewigkeit. Amen.